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1: Anna, guten Morgen, Jakob und Ben.
2: Und wir reden gleich über einen ganz, ganz besonderen Abend, auf den wir euch einladen. Eine Dinnerparty mit einem Energy Star. Es passiert wirklich. Ich sage nur Hashtag Niall Horan. Mehr darf ich noch gar nicht sagen. Sagen wir nämlich gleich. Jetzt gibt's aber erstmal Dermot Kennedy mit Funeral für euch. Wir starten in den Dienstagmorgen.
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0: Morgen, hier ist Energy am Morgen für euch mit Pia und Ben.
1: Morgen.
0: Pias Pop-Update-Zeit ist und Pia hat schon verraten, das wird eine ganz besondere Nummer jetzt.
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1: Passt auf, Leute, diese Dinnerparty werdet ihr niemals vergessen.
0: Hä? Niall Horan?
1: Ja. Ihr trefft Niall Horan bei seiner exklusiven Dinnerparty in also eine Woche bevor sein neues Album rauskommt.
0: Nein.
1: Ja, neues Album erscheint bald am Donnerstag in Berlin mit Drei-Gänge-Menü und Dresscode. Dress to impress. Sehr, sehr cool. 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

0: Podcast spielen wir heute Morgen mit der lieben Konstanze. Ich grüße dich.
1: Guten Morgen, Ben.
0: Hallo, hier ist der Ben für dich. Ganz genau, wir spielen Stadtland Energy. Wir brauchen aber erstmal einen Buchstaben. Dafür habe ich hier einen 250.000 Euro Zufallsgenerator. Der war viel zu teuer, deswegen müssen wir ihn nutzen und er kommt hier. Der Buchstabe ist U, wie U-Boot. Ich bin leider selber sehr schlecht in dem Spiel, insofern hoffe ich, du bist besser. U ist der Buchstabe, du hast 30 Sekunden, brauchst 5 richtige. Habe ich mal irgendwie eine blöde Kategorie, sagst du einfach weiter, Ben, und ich gebe dir eine neue. Hauptsache, wir haben am Ende 5 richtige beisammen. Liebe Konstanze, bist du bereit?
1: Ja.
0: Was hältst du denn vom Buchstaben U?
1: Also, ist ganz okay.
0: Okay, gut, finde ich
1: sehr
0: gut.
1: Kreativ.
0: Sehr gut, pass auf, das beweisen wir jetzt hier. Ein Kündigungsgrund mit U.
1: Unentschlossen sein.
0: Sehr gut, ein Kompliment.
1: Unterhosen sehen gut aus.
0: Eine Mordwaffe.
1: Eine Uhr.
0: Ja, kann man tatsächlich machen. Eine
1: Wenn die richtig schwer ist.
0: Clever, eine Teesorte mit U.
1: Eine Teesorte, weiter.
0: Das passt in einen Koffer mit U.
1: Unterhosen.
0: Mhm. Etwas am Himmel mit U.
1: Ein UFO.
0: Sehr gut sogar. Sehr gut sogar. Liebe Konstanze, Gratulation, du hast gewonnen.
1: Dankeschön.
0: Das hat Konstanze ja fantastisch gemacht. Und wenn ihr noch kreativer seid, als sie es schon ist, dann beweist das doch mal. Spielt mit mir, Stadtland Energy, meldet euch an auf energy.de.

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3: Annika, was muss man heute früh unbedingt mitkriegen?
4: Bei uns in Berlin war ja am Wochenende Karneval der Kulturen und am Samstag gab es auch noch das DFB-Pokalfinale zwischen Bayern und Stuttgart. Super viel los also. Die Berliner Polizei musste auch ein paar Straßenpartys rund um den Blücherplatz räumen. Da wurde nämlich nach Ende des Karnevals am Sonntag noch weiter gefeiert. War halt aber nicht ganz legal. Ergebnis: knapp über 20 Festnahmen. Im Großen und Ganzen ist ansonsten aber friedlich geblieben. Beim Pokalfinale gab es übrigens keine Unruhen. Bayern hat im Olympiastadion dann auch mit 3-0 gewonnen. Dann gibt es ein paar S-Bahnen, die nach Sperrungen ab heute endlich wieder regulär fahren. Zum Beispiel die S2 zwischen Blankenfelde und Priesterweg, die S46 und die S8 zwischen Königs Wusterhausen und Grünau und die Ringbahn und die S46 zwischen Halensee und Beusselstraße. Und beim Tischtennis haben die Titelverteidigerinnen vom TTC Berlin Eastside das Finale der Champions League leider verpasst. Berlin war da auch mit einer Art Protestaufgebot am Start und hat bewusst auf die Topspielerinnen verzichtet. Der Verein ärgert sich nämlich über den neuen Modus und die Terminplanung. Für Eastside geht es aber noch um die deutsche Meisterschaft. Da fällt am kommenden Wochenende die Entscheidung gegen Dachau.
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3: So, und es ist Zeit, am Dienstagmorgen, so in der 5-Uhr-Stunde, über eine der wichtigsten Frauen in meinem Leben zu sprechen, liebe Pia, nämlich über deine Mama.
7: Okay, wow.
3: Was da los ist, das erkläre ich euch in Ruhe gleich. Ehering, Liebe, Fragezeichen,
7: oh Gott,
3: vielleicht.
7: Hilfe.
3: BTS jetzt erstmal mit Swim.

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0: Sie ist eine der Top 5 wichtigsten Frauen in meinem Leben. Guten Morgen, hier ist Energy am Morgen mit Pia und Ben.
1: Morgen.
0: Und natürlich geht es um Pias Mama. Die liebe Katrin möchte ich jetzt grüßen. Sie war gerade schon Thema. Ja, sie braucht einen neuen Schirm für ihren Balkon, weil der Baum Ärger macht. Aber ich war tatsächlich, wir durften sie besuchen.
1: Mhm.
0: Und jetzt sag doch bitte mal, was für einen Eindruck wir gemacht haben. Haben wir gefallen?
1: Sie meinte also, Ben fand sie sympathischer, als sie gedacht hat. Also was heißt, also sie hat immer gedacht, wer weiß, ob so, aber ja. Sie meinte, sie fand sie richtig sympathisch und sie war sehr happy und fand es total cool, dass war ja noch mehr aus der Redaktion
0: ja,
1: da, alle
0: toll.
1: Abends bei ihr da waren und sie hat ja alle bekocht.
0: Unfassbar
1: und,
0: lecker war es, wie schön kann man wohnen, wie nett kann man sein. Also toll, das ist ja ganz
1: lieb. Sie hat dich auch zurück eingeladen, nicht jederzeit.
0: Nee, sie hat gesagt, unter Absprache darfst du wiederkommen, Ben.
1: Ja.
0: Das habe ich genommen, also ich kann da jederzeit vorbeischneiden.

0: Morgen, hier ist Energy am Morgen für euch mit Pia und Ben. Am Dienstagmorgen haben wir neue Musik für euch.
1: Und heute ist es von Austies, The Art of Letting Go heißt ihr neuer Song. Sehr anders als alles, was sie bis jetzt gemacht hat. Irgendwie auch eine Ballade, sehr, sehr cool. Gibt mir so Miley Cyrus Flowers und End of the World Vibes. Und ich mag's wirklich richtig gerne.
0: Die Nummer hört ihr jetzt hier auf Energy. Austies.

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3: Annika, worüber wird heute überall gesprochen?
4: Ja, bei uns in Berlin ging es an diesem langen Pfingstwochenende ganz schön ab. Mit dem Karneval der Kulturen und dem DFB-Pokalfinale im Olympiastadion. Über 500.000 Menschen haben die Straßenfeste zum Karneval gefeiert. Insgesamt gab es beim Umzug fast 70 Gruppen aus verschiedenen Ländern. Und am wichtigsten, ist soweit alles friedlich geblieben. Ein paar Feierwütige mussten dann gegen nachts von der Polizei von den Straßen geschickt werden. Die haben nämlich einfach nochmal weiter gefeiert. Dann steigt aktuell die Waldbrandgefahr in Brandenburg. Wegen der hohen Temperatur und der Trockenheit gilt in allen östlichen Landkreisen mittlerweile die zweithöchste Gefahrenstufe 4. In diesem Jahr gab es in Brandenburg auch schon mehr als 50 Waldbrände. Und Richtung Adlershof gab es auf der Autobahn eine kleine Raserei zwischen zwei Motorrädern. Nach einer kurzen Verfolgungsjagd konnte die Polizei die beiden Raser dann aber auch schnappen. Da gab es dann eine ganz große Überraschung, denn einer der Männer ist ein Berliner Polizist, der war auf dem Weg zum Dienst. Gibt jetzt Ermittlungen und der Führerschein, der dürfte erstmal weg sein.
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3: Und wir sind hier am Dienstagmorgen zusammen mit euch einem richtigen Skandal auf der Spur. Kollegin Pia mag keine Köttbüller. Das du rechtfertigst dich gleich mal, ja. Weil das ist ja eine der leckersten Sachen, die man essen kann.
5: Nein.
3: Jetzt gibt's aber erstmal Musik.
5: Von Houston und Jackstyle mit Turn the Lights Off hier bei Energy.

0: Freunde, ich glaube, ich habe was entdeckt. Ich glaube, Kollegin Pia hat keinen Geschmack. Guten Morgen, hier ist Energy am Morgen mit Pia und Ben. Ich muss provozieren, Es ist nämlich gerade rausgekommen, dass du die leckersten Köttbullar der Welt von Ikea nicht magst. Das hast du gerade gesagt. Steh dazu.
1: Ja, stehe ich dazu. Ich habe wirklich, was das angeht, einen komischen Geschmack. Ich mag auch keine Donuts. Also ich habe wirklich ganz komische Dinge, die ich nicht mag.
0: Magst du Döner?
1: Ja, Döner mag ich.
0: Pizza?
1: Ja, doch, also mag ich, aber würde ich, glaube ich, immer eher Pasta bestellen.
0: Was ist denn das leckerste Essen, wenn man dir sagt, pass auf, Pia, ein Essen musst du jetzt dein ganzes Leben lang essen?
1: Jetzt kommt's, ihr werdet mich alle, Brot mit Dips.
0: Ja. Ja, das ist doch kein Essen.
1: Lieb ich.
0: Oh, Hilfe, habt ihr auch merkwürdige Geschmäcker? Sagt Bescheid, 03026 12345.

0: Ja, heute Morgen mit Pia und Ben
1: Morgen.
0: Und natürlich mit Energy Star Olivia Drigo und ihrer neuen Nummer Drop Dead.
1: Ja, die ist neu, aber sie hat es jetzt geschafft, noch eine neue rauszubringen innerhalb von 3 Wochen. Heißt The Cure, kam heute raus und ich finde es richtig cool, weil das ist eher eine Ballade, sehr, sehr lang. Sie selber sagt, es ist eine der Lieblingssongs, die sie jemals geschrieben hat.
0: Oh, wow.
1: Und ich finde, es zeigt jetzt schon, wie unterschiedlich ihr Album sein wird, weil die Nummern sind sehr, sehr unterschiedlich. Jetzt hören wir hier aber erstmal Drop Dead von Olivia Rodrigo bei Energy. 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

0: Morgen, hier ist Energy am Morgen für euch mit mir, Ben, und mit Pia und mit Annika.
1: Morgen, morgen.
0: Es ist ja heimlich meine Lieblingskonstellation. Das falsche Bett, wartet.
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0: An diesem Dienstag, Annika hat eine Behauptung, wir müssen raten, sag mal, lügt die uns gerade an oder erzählt sie die Wahrheit? Besonders schwer bei Annika, die kann gut lügen.
1: Absolut. Und heute ist tatsächlich Welttag der Rothaarigen. Oh. Und passend dazu, weil wir das natürlich feiern, habe ich einen super spannenden Fakt oder eben nicht für euch, der da lautet, rote Haare bleiben auch im hohen Alter rot. Fakt oder Fake?
0: Gott, die ganzen Weasleys da draußen, ich kenne wirklich keinen.
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0: Warum Fakt?
4: Weil es gibt schon viele ältere Menschen mit roten Haaren. Und auch jetzt natürlich roten Haaren nicht so. Es gibt natürlich auch Leute, da siehst du ganz klar, es ist gefärbt.
1: Ganz vielleicht knallrot.
4: Ja, ich glaube, dass die bleiben im Alter tatsächlich rot.
0: Ich glaube, vom Bauchgefühl sage ich, dass er blondet leicht. Das wird so ein mattes Blond auf einmal, so ein orange-blondig. Deswegen sag ich Fake. Du sagst Fakt,
4: sag
0: Fake. Sag Komm,
4: Fakt.
0: Wir probieren mal.
1: Okay, rote Haare bleiben auch im Alter rot. Ist tatsächlich ein
4: Fake.
1: Ein Fake. Und ja, Ben, wie du gerade schon gesagt hast, tatsächlich, dass die Haare im Alter, wie du gesagt hast, weiß oder blond werden. Es soll zwar auch Leute mit grauen Haaren geben, aber habe ich ehrlich gesagt noch nie gesehen.
0: Es ist wirklich ein Fluch, immer recht zu haben.
4: Ja.
0: Es ist ja Wahnsinn und das habe ich einfach gespürt. Das ist männliche Intuition. Wir machen weiter mit Nico Santos
4: ja,
0: und meinem persönlichen Motto All Time High.
4: Ich wusste es, ja.

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4: Den allerschönsten Dienstagmorgen. Hier ist Energy am Morgen für euch mit mir, Ben, und mit der lieben Kollegin Pia und
5: Morgen.
4: Der lieben Kollegin Annika.
5: Hallo.
4: Die normalerweise nicht so früh aufstehen müssen. Und da wollte ich jetzt schon mal fragen, gerade die Annika, die heute den Jakob spielt. Und seit wann bist du heute im Sender?
5: Seit circa 3 Uhr morgens bin ich hier. Weil das Ding ist, ich war so aufgeregt und dann wollte ich extra früh da sein und dachte, wenn der Bus eine Stunde ausfällt, was mache ich denn dann?
4: Und wie geht's dir so mit 3 Uhr aufstehen? Das ist toll.
5: Na, du siehst doch gerade meine strahlenden Augen. Leute, mir geht's wunderbar.
4: Annika sieht aus, als hätte sie einen Banker überraubt. Sie hat so ein blaues Hemd an, aber auch noch mal richtig. Alles ist total knirrig.
5: Das ist Style. Die Haare sollen so. Mann,
4: wir freuen uns,
5: wie du sagst.
4: Pia hingegen, ja, fantastisch. Da steht der Scheitel toll. Dir geht's gut.
6: Mir geht's super. Stimmt. Ich bin ja auch ein paar Stunden später aufgestanden.
4: Richtig.
6: Also, wenn wir jeden Morgen bewerten würden, wie du aussiehst.
5: Ich wollte gerade sagen, wir sind so nett zu dir immer. Ja, sollen wir dich mal durchgehen gleich? Nee,
4: komplett richtig gut angezogen, muskulös.
6: Also,
4: attraktiv.
6: Ich möchte nur den Status seiner kognitiven Weg. Also er musste heute auf der anderen Seite vom Auto rausklettern.
4: Ja, mein Auto
6: ist
4: kaputt.
6: Tür kaputt
4: das ist
6: hat.
4: Ein anderes Thema, ja. Es reicht. Wir wollten uns über euch lustig machen.
6: Und den Apfel hat er auch nicht gefunden.
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7: Haltet euch fest, beim Berliner Wetter kann ich eine Sache sagen. Es ist vielleicht die schönste Woche, die es jemals in der Geschichte dieser Stadt gab. Ich sehe nur blauen Himmel, ich sehe nur Sonne satt. Heute der wärmste Tag mit über 30 Grad. Dann ab morgen aber knusprige 24, 25 Grad. Und das bleibt die ganze Woche. Leute, wir leben im Paradies.
8: Juhu! Lichtenberg-Herzbergstraße in Höhe Siegfriedstraße arbeiten die Ampeln fehlerhaft. Was genau damit gemeint ist, weiß ich nicht, aber fahrt da mal bitte ganz vorsichtig. Und Tiergarten, da ist der Tiergartentunnel in beide Richtungen gesperrt.
7: So irgendwie verschiedene Farben, dann mal blau und so. Ja, guckt einfach
8: also
7: mal.
8: Also aufpassen.
7: Dienstagmorgen und wir haben ja ein ganz schön langes Wochenende hinter uns gehabt. Viel Sonne und Events waren auch, Annika.
9: Ja, bei uns in Berlin war ja am Wochenende Karneval der Kulturen und am Samstag gab es auch noch das DFB-Pokalfinale zwischen Bayern und Stuttgart. Super viel los also. Die Berliner Polizei musste auch ein paar Straßenpartys rund um den Blücherplatz räumen. Mm. Da wurde nämlich nach Ende des Karnevals noch ein bisschen weiter gefeiert. War halt nicht ganz legal und das Ergebnis knapp über 20 Festnahmen. Im Großen und Ganzen ist es aber ansonsten friedlich geblieben. Wie auch beim Pokalfinale, da hat Bayern dann ganz easy mit 3-0 gewonnen.
7: Ja.
9: Dann, wenn es um Lebensqualität geht, liegt jetzt eine kleine Stadt in München ganz vorne. H ist laut einem neuen Deutschland-Ranking die bestversorgte Gemeinde überhaupt.
7: Nein.
9: Unter anderem wegen guter Bus- und Bahnverbindungen, vielen Ärzten, Schulen und Freizeitangeboten. Berlin landet immerhin auf Platz 6.
7: Oh.
9: Generell sind Kleinstädte aber besser vertreten als Großstädte. Und insgesamt sind ostdeutsche Städte laut der Studie sogar besser versorgt als westdeutsche.
7: Haar? Wir müssen alle nach Haar ziehen?
9: Alle nach Haar ziehen,
7: wie
9: Haare, Leute.
7: Heißt das Ding? Haar?
9: Absolut. Und da fahren wir los vom Berliner Hauptbahnhof. Der wird nämlich 20 Jahre alt. Alles Gute zum Geburtstag. Fast 500.000 Züge halten da jedes Jahr. Und er ist sogar Filmstar, falls ihr es noch nicht wusstet, im Actionfilm Unknown Identity. Aus dem Jahr 2011 kommt er tatsächlich in ganz großer Rolle vor. Der größte Krimi ist ja aber nach wie vor, ob man dann seinen Zug auch erwischt, auf den man so sehnlich wartet.
7: 20 Jahre Berliner Hauptbahnhof, alles Gute. Halb so alt wie Pia.
9: Und fast so alt wie ich.
7: Ja, na eben. Oh, ihr seid ja alles offen.
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7: Tja, und das bekommt ihr nur bei uns. 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
8: Alle Infos und wie ihr dabei seid, jetzt in der Energy-App. Und Niall Horan mit Miles Smith und Drive Safe jetzt hier bei Energy. Oh.

0: Das lange Wochenende war zu kurz. Das nächste Festival wartet schon.
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0: Energy am Morgen ist an, heute mit mir, Pia und Ben.
2: Morgen.
0: Und ihr gewinnt hier Tickets für die coolsten Festivals in ganz Europa. Noemi ist bei mir. Warst du denn schon mal auf dem Festival?
3: Also ich war tatsächlich noch nie, weil ich einfach gerade studiere und es nicht immer ganz günstig ist.
2: Darf ich denn fragen, was du studierst und wie weit du in deinem Studium bist?
3: Ich studiere momentan soziale Arbeit und bin gerade dabei, meine Bachelorarbeit zu schreiben und auch demnächst abzugeben. Also ziemlich am Ende vom Studium. Aber man ist auch schon echt stolz drauf, so eine Leistung überhaupt zu erbringen.
2: Und dann kann man sich ja quasi auch mal, nachdem man so eine wichtige, auch fürs Leben ja wichtige Leistung erbracht hat, belohnen. Deswegen sage ich dir Gratulation und kriegst die Tickets.
3: Oh, vielen Dank. Ich freue mich. Wie cool.
2: Bitteschön, bitteschön.
3: Ich kann direkt feiern.
2: Du gehst aufs Lollapalooza.
3: Ja, richtig cool. Vielen Dank.
2: Bitteschön, bitteschön. Wer darf denn mitgehen?
3: Ich hatte geplant, meinen Freund mitzunehmen, weil er mich jetzt so viel unterstützt hat in der Bachelorzeit und dann kann ich ihm ein bisschen was zurückgeben.
2: Richtig und wichtig, und deshalb unterstützt man immer seine Partnerin oder seinen Partner, weil die einen dann vielleicht zu einem Festival mitnehmen. Eure Tickets gibt's bei uns in der Energy App. Und jetzt gibt's erstmal Alex Warren zusammen mit einem Fiebertraum, Fieberdream hier auf Energy. Habt einen schönen Dienstag.

0: Ach ja, so schnell kann's gehen. Das lange Wochenende ist vorbei. Gute Nachrichten haben wir aber trotzdem für euch.
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2: Energy am Morgen ist an mit mir, Pia und Ben.
0: Morgen.
2: Und jetzt gibt es Superfood für Bienen.
0: Mm.
2: Ja, Fakt ist, ohne Honigbienen läuft hier einfach mal gar nichts. Sie bestäuben 70% der wichtigsten Kulturpflanzen. Sie sind ein wichtiger Bestandteil der Nahrungsmittelproduktion. Aber es geht ihnen immer schlechter. Mm. Bienensterben ist ein Riesenproblem. Und Forschende von der Oxford University haben jetzt das Superfood entwickelt, das eben helfen soll. Honigbienen sind dadurch gesünder und weniger anfällig für Krankheiten. Vielleicht geben sie ja was ab an dich.
0: Ja, das finde ich ja fantastisch. Ja. Vor allem, ich habe so viel gerade gelernt. Bienen, Honigbienen sind verantwortlich für die Bestäubung von 70% der wichtigsten Kulturpflanzen. In meinen 20ern
2: jetzt
0: war ich auch verantwortlich für die Bestäubung von 70%.
2: Natürlich.
0: Save my love, machen wir jetzt.

0: Dieses lange Pfingstwochenende war wirklich bestechend schön. Guten Morgen, hier ist Energy am Morgen mit Pia und Ben.
1: Morgen.
0: Da müssen wir über die Natur reden, in der Pia wohl war am Wochenende. Und dich mögen Mücken scheinbar sehr.
1: Ja, sehr. Ich war bei meiner Mom in Potsdam und wir sind ein bisschen rausgefahren, um da wirklich mal lange spazieren
0: schön.
1: Zu gehen. Ja,
0: oh,
1: das war
0: gut.
1: Sehr schön. Und dann habe ich gedacht, wollen wir nicht da lang? Meine Mutter kennt das, wo wir da waren.
0: Ja.
1: Und anstatt mir zu sagen, nein, da ist wirklich tiefste Natur, so Sumpfgebiet, sehr viele Mücken. Lass uns hier rumgehen, weil das ist Feld und schöner und sie kennt mich ja. Nee,
0: ja.
1: Machen wir. Ich also in so einem Sumpf, ich hasse sowas alles, überall so zu mir herum. Ich bin komplett zerstochen, hatte nur damit zu tun, irgendwie die Mücken wegzumachen. Hat sie mir ein Mückenspray gegeben, guckt aufs Ablaufdatum 2007.
0: Nein!
1: Also das wird nicht mehr helfen. Und dann sagt sie dann, und dann kommt am Ende, das Schöne ist, weißt du, also ich werde nie gestochen. Irgendwas an meinem Blut mögen die Mücken nicht.
0: Ja.
1: Ich so, danke Mama.
0: Und du
1: daneben, ich habe ungefähr 36 Mückenstiche nur an einem Bein.
0: Deine Mutter hat sich quasi ihr eigenes Mückenabwehrding gemacht.
1: Ja.
0: Weißt du, sie hat gesagt, nee, ich will nichts abkriegen, deswegen mache ich eine kleine Tochter, die wird zerstochen.
1: Super.
0: Toll.
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0: Achtung, jetzt kommt der kürzeste Wetterreport aller Zeiten. Das Berliner Wetter die ganze Woche wird sehr gut. So was. Nein, mehr gibt's nicht zu sagen. Einfach wunderschönes Wetter.
1: Okay, der Tiergartentunnel ist in beide Richtungen gesperrt. Ansonsten in der Stadt verteilt immer mal ein paar Ampeln außer Betrieb. Also ein bisschen vorsichtig fahren, sonst kommt ihr gut durch.
0: Und Annika, am Wochenende war ja Karneval der Kulturen und da lief nicht alles so wie erhofft.
7: Ja, denn trotz insgesamt 1 Million Besucher übers ganze Pfingstwochenende gab's eine Sache, die dann doch gefehlt hat, und zwar das Geld. Die Veranstalter hatten auf rund 85.000 Euro gehofft. Pfingstmontagabend waren es dann insgesamt 30.000 Euro. Spenden kann man immer noch online und die Veranstalter hatten im Vorfeld aber auch schon kritisiert, dass die Fördergelder vom Berliner Senat einfach nicht mehr ausreichen. Mhm. Es wäre einfach immer schwieriger, Veranstaltungen von dieser Größe durchzusetzen. Und das auch noch zum Jubiläum, denn den Karneval der Kulturen gibt es mittlerweile seit über 30 Jahren.
0: Wow.
7: Dann steigt aktuell die Waldbrandgefahr in Brandenburg. Wegen der hohen Temperatur und der Trockenheit gilt in allen östlichen Landkreisen mittlerweile die zweithöchste Gefahrenstufe 4. In diesem Jahr gab es in der Region auch schon mehr als 50 Waldbrände. Und der FC Bayern ist wieder Pokalsieger.
0: Ja, Mai.
7: Im DFB-Pokalfinale im Berliner Olympiastadion haben sie mit 3-0 gegen den VfB Stuttgart gewonnen. Und Stürmer Dennis Under vom VfB sagt danach bei Sky, gibt nur einen Weg, mit der Niederlage umzugehen.
8: Brustdöner und Frust feiern. Aber wie gesagt, ich sag's ja, hab's ja gerade schon gesagt, wir können stolz auf uns sein. Wir haben Großes wieder geschafft und wir sind gewappnet für die nächste Saison.
7: Ja, und da muss man auch einfach sagen, die haben da nicht gegen irgendjemanden verloren.
0: Ja.
7: Sondern gegen den FC Bayern, der diesen Pokal jetzt zum 21. Mal geholt hat und damit öfter als jeder andere deutsche Club.
0: Und da spricht jemand aus Erfahrung, weil vor ein paar Wochen hat sie das hier gesagt.
7: Ich bin Bayern-Fan.
0: Annika ist ja großer FC Bayern-Fan.
7: Das zusammengeschnitten, das ist eine Lüge. Ich möchte mich davon distanzieren. Hilfe!
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0: Kurz kurze Frage. Wart ihr am langen Wochenende vielleicht shoppen? Dann ist das super, denn wir bezahlen es für euch.
1: Ja, das Energy Wunschmond macht es möglich. In genau einer Stunde nennen wir hier einen Namen. Jetzt nochmal schnell mitmachen auf energy.de. Und jetzt gibt's hier Somber mit Homewrecker. Yeah.

0: Eine Nullnummer, ein Sommerhit und eine Reise in die Vergangenheit. Guten Morgen, hier ist Energy am Morgen für euch am Dienstag mit Pia und Ben.
1: Morgen.
0: In Las Vegas wurden gerade die AMAs verliehen, die American Music Awards. Haufenweise Energy Stars waren dabei. Hier ein kurzer Überblick. Die K-Pop-Band BTS wurde Artist of the Year, Künstler des Jahres. Also und ihr Song Swim, der auch bei uns läuft, wurde als Sommersong des Jahres ausgezeichnet. Baby, I just swim, swim.
2: Oh. Schwimmen. Schwimmen, schwimmen.
1: Lustige Kategorie gab es auch, und zwar bester Throwback-Song. Und der ging an die Black Eyed Peas.
0: Ach.
1: Mit dem hier. Ja.
0: Oh, wow. Warte, jetzt lass mal kurz.
1: Wie schön.
0: Oh, yeah. I just can't get enough.
1: I just can't get enough. Ja.
0: Kann ich auch nicht enough von getten.
1: Richtiger Throwback. Wenn ihr mehr Throwback-Songs hören wollt, dann klickt mal in unsere Streams rein. 90er, 2000er, 2010er. 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Außerdem ausgezeichnet Sabrina Carpenter mit Album des Jahres.
0: Zu Recht.
1: Und einfach natürlich Justin Bieber, bester Pop-Act.
0: Oh.
1: Und neunmal nominiert, sehr überraschend, Taylor Swift. Das nicht überraschend, aber was jetzt überraschend ist, null Preise mit nach Hause
0: weil
1: genommen.
0: Weil Taylor Swift is over.
1: Das ist wirklich, daran seht ihr, wie viel Ahnung Ben von Musik hat.
0: Ah, jetzt gibt's Taylor Swift bei uns, Opalite.

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1: Da spielen wir heute Morgen mit der lieben Konstanze. Ich grüße dich.
2: Guten Morgen, Ben.
1: Hallo, hier ist der Ben für dich. Ganz genau, wir spielen Stadtland Energy. Wir brauchen aber erstmal einen Buchstaben. Dafür habe ich hier einen 250.000 Euro Zufallsgenerator. Der war viel zu teuer, deswegen müssen wir ihn nutzen und er kommt hier. Der Buchstabe ist U wie U-Boot. Ich bin leider selber sehr schlecht in dem Spiel, insofern hoffe ich, du bist besser. U ist der Buchstabe, du hast 30 Sekunden, brauchst 5 richtige. Habe ich mal irgendwie eine blöde Kategorie, sagst du einfach weiter, Ben, und ich gebe dir eine neue. Hauptsache, wir haben am Ende 5 richtige beisammen. Liebe Konstanze, bist du bereit?
2: Ja.
1: Was hältst du denn vom Buchstaben U?
2: Also, ist ganz okay.
1: Okay, gut, ich gut, finde ich
2: sehr
1: gut.
2: Kreativ.
1: Sehr gut, pass auf, das beweisen wir jetzt hier. Ein Kündigungsgrund mit U.
2: Unentschlossen sein.
1: Sehr gut, ein Kompliment.
2: Unterhosen sehen gut aus.
1: Eine Mordwaffe.
2: Eine Uhr.
1: Ja, kann man tatsächlich machen. Eine
2: Wenn die richtig schwer ist.
1: Clever, eine Teesorte mit U.
2: Eine Teesorte, weiter.
1: Das passt in einen Koffer mit U.
2: Unterhosen.
1: Mhm. Etwas am Himmel mit U.
2: Ein UFO.
1: Sehr gut sogar. Sehr gut sogar. Liebe Konstanze, Gratulation, du hast gewonnen.
2: Dankeschön.
1: Bitteschön, du bekommst von uns einen 50-Euro-Gutschein fürs Marktlokal in der Markthalle 9. Signature Drinks kriegst du da aus ausgewählten Berliner Brands. In der Pücklerstraße 34 ist das. Und kleiner Tipp von mir, jeden Dienstag ist da auch eine Jazz Night. Da lohnt es sich natürlich besonders. Jeden zweiten Dienstag.
2: Ja, cool, danke.
1: Das hat Konstanze fantastisch gemacht. Und wir sagen, du Mensch, so einen Gutschein, den hätte ich auch ganz gerne. Dann einfach mit mir Stadtland Energy spielen. 03026 1, 2, 3, 4, 5.

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4: Morgen, hier ist Energy am Morgen für euch. 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
4: Das Berliner Wetter sieht fantastisch aus. Heute knacken wir nochmal die 30 Grad. Ab morgen dann angenehmere Temperaturen, so um die 24 Grad. Aber die Sonne, so wie sie gerade ist, bleibt die komplette Woche toll.
6: Auf der 100 Schatten Richtung Wedding an der Baustelle Detmolder Straße. Da steht hier aktuell so 10 Minuten länger. Auch auf der 100 Schatten Richtung Treptow zwischen Jakob-Kaiser-Platz und Dreieck Charlottenburg. Da ist die rechte Spur gesperrt. Ansonsten kommt ihr gut durch.
4: Und liebe Annika, ich frage es beruflich und auch privat. Der Karneval der Kulturen ist rum. Wie war er denn?
14: Ja, es war wunderbar. Denn insgesamt gab es beim Umzug fast 70 Gruppen aus verschiedenen Ländern und am wichtigsten ist soweit alles friedlich geblieben. Ein paar Feierwütige mussten dann gegen nachts von der Polizei von den Straßen geschickt werden. Die haben nämlich einfach noch weiter gefeiert.
4: Annika nämlich.
14: So, dass der Karneval jedes Jahr mehr Menschen anzieht, ist völlig logisch, sagt Anna-Maria Seifert vom Orga-Team auch in der ARD.
15: Weil der Kulturen hat sich aus einer Kiez-Geschichte sozusagen zu einem sehr internationalen Magneten entwickelt.
14: Und trotz dieser Magnetwirkung fehlt es allerdings leider an Geld. Das Spendenziel von 85.000 Euro konnte nicht erreicht werden.
4: Eieiei.
14: Dann wird in Hamburg am Sonntag abgestimmt, ob man sich als Austragungsort für die Olympischen und Paralympischen Spiele bewerben soll. Pascal Geig ist Olympia-Volunteer und sagt, man hat ja schon bei der Fußball-Europameisterschaft vor 2 Jahren in Deutschland gesehen, dass die Leute auf so ein Event richtig Bock haben.
16: Vielleicht auch die Sichtbarkeit für Parasport noch viel, viel größer wird in Deutschland, sodass wir das auch viel, viel mehr mitdenken, wenn wir zum Beispiel Sportstätten modernisieren.
14: Ja, ist noch völlig offen, wie es dann ausgeht. Am Sonntag wissen wir dann mehr. Mhm. Und Leute, dann hat wieder das legendäre Käserennen in England stattgefunden. Und wer hat da abgeräumt? Ein Deutscher.
4: Nein.
14: Und das zum dritten Mal in Folge. Das läuft so, da rollen sich jedes Jahr Dutzende Leute einen steilen Hang runter, um einem rollenden Käse hinterher zu jagen. Mhm. Und der Mann, Shoutouts an dich, Tom Kopke aus München, hat's mal wieder geschafft. 24 Jahre alt ist er erst.
4: Sehr gut. Lieber Tom, du kannst dich gerne hier melden. Annika möchte dich auch privat gerne kennenlernen. Das passt vom Alter her auch.
14: Und ich liebe Käse.
4: Ja, so. Tschüss.
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4: Und wir spielen gleich eine Runde Alt versus Jung. Da geht es um einen Großvater. Das ist nämlich der Held der neuen Gen-Z-Generation.
6: Um wen es geht, das hört ihr vor um 8 in der Show. Und jetzt erstmal die Jungs von Clock Clock mit Out of the Dark hier bei Energy.

0: Achtung, nur mal zur Sicherheit. Es ist Dienstag. Guten Morgen, hier ist Energy am Morgen mit Pia und Ben.
1: Morgen.
0: Auch wenn es sich ein bisschen wie ein Montag anfühlt. Und ganz wichtig, das gibt's heute hier auch.
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0: Seid ehrlich, habt ihr am Wochenende ein bisschen geshoppt? Zum Beispiel Balkonpflanzen oder eine Klimaanlage, die ihr jetzt langsam braucht. Diese Investitionen sind wichtig und richtig.
1: Genau, perfekt. Ihr kauft einfach und wir zahlen das Ganze. Dennis hat schon mitgemacht.
4: Geil, danke schön.
1: Genau wie Melina.
5: Oh mein Gott, ich weiß gar nicht, was ich sagen soll.
1: Oder
5: vielen Dank.
1: Oder auch Sven.
6: Ach, das ist super. Vielen lieben Dank.
0: Bitte, bitte, bitte.
1: Bitte. Oh. Jetzt mitmachen auf energy.de und gleich um 8 Uhr unbedingt auf euren Namen achten.
0: Ja.
1: Und jetzt kommt der schönste Name von allen, Harry Styles mit American Girls hier bei Energy.
0: Zum Wegträumen schön.
1: Ja.

0: Und wir machen jetzt hier weiter mit einem echten Energy-Hit. Monrose mit Hot Summer.
1: Oh, ich erinnere nur an die Castingshow Popstars. 2006 haben sie ja angefangen, da zu suchen und haben eine neue Variante der No Angels gesucht. Dann sind die Monroes draus geworden und unter anderem dieser Hit Hot Summer. Und ich muss sagen, ich war verliebt, jetzt gebe ich es mal zu, in Mandy von Monroes. Ich fand die so hübsch, so attraktiv.
0: Süß.
1: Mit der wäre ich gern zusammen gewesen. Und dann hätten wir einen heißen Sommer zusammen gehabt. Naja, kann sich heute noch melden. Hallo Mandy Capristo.
0: Also du hast eine Freundin.
1: Ja.
0: Mandy, bitte melde.

0: Morgen, hier ist Energy am Morgen für euch mit dem besten Spiel der Welt.
1: Alt versus Jung. 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
0: Komplett subjektiv gedacht natürlich. Alt versus Jung, ein Spiel zwischen Anna und mir, weil es liegen 15 Jahre zwischen uns. Sie ist 15 Jahre jünger als ich, deswegen weiß sie ganz viel nicht. Und ich weiß auch ganz viel nicht aus ihrer Generation. Testen wir mal, Achtung.
2: Wer oder was ist denn Opa Werner?
0: Ich sag mal, Opa Werner ist der Opa von Felix Lobrecht. Und dadurch, dass er der Opa von Felix Lobrecht ist, hat er natürlich eine gewisse Bekanntheit und macht die ganze Zeit so Gartenvideos und sowas. Und Felix Lobrecht zeigt ihn auch und sagt, geh heute zu Opa Werner und wir machen das und das. Also der ist von einem Prominenten, der Vater oder vielleicht sogar Großvater, und deswegen hat er auch eine gewisse Berühmtheit.
2: Opa Werner ist 88 und ist jetzt ein mittlerweile bekannter deutscher Influencer geworden durch Food-Tasting-Videos. Und ich habe dir da mal was mitgebracht. Hör mal rein.
3: Also ich probiere jetzt das erste Mal Eis Matsche Latsche. Hab da ein Tempotaschentuch noch drin gemacht. Matsche. Kann sein. Latsche, weiß ich nicht.
0: Also ich muss ehrlich sein, ich erkenne zwischen Opa Werner und mir kaum noch Unterschied. Mehr Alt versus Jung bekommt ihr in unserem Alt versus Jung Podcast, überall wo es Podcasts gibt und natürlich auch in der Energy App. Jetzt machen wir erstmal weiter mit Bibi Rexha und einer neuen Religion. New Religion hier auf Energy.

0: Obacht, Obacht, solltet ihr einen Mann aus der falschen Autotür raussteigen sehen? Alles ist in Ordnung. Guten Morgen, hier ist Energy am Morgen mit Pia und mir, Ben. Ich bin nämlich dann dieser Mann, der falsch aussteigt, weil seit dem Wochenende ist meine Fahrertür kaputt.
1: Ja.
0: Die ging nicht mehr richtig zu. Das hat jetzt wirklich eine halbe Stunde, ich war kurz davor, einen ADAC zu rufen. Dann habe ich sie jetzt einmal zu bekommen. Und mein Motto ist jetzt erstmal, diese Tür zuzulassen und stattdessen, obwohl ich der Fahrer bin, aus der Beifahrertür auszusteigen.
1: Es sieht wirklich selten dämlich aus.
0: Wie ein Clownsauto. Wie
1: so ein wirklich. Und ob alles in Ordnung ist mit dir, das würde ich auch nochmal in Frage stellen. Also die Tür ist jetzt ja nicht das einzige Problem, was
0: du vielleicht
1: hast.
0: Ich gucke mir die heute nochmal an, aber sagen wir mal so, ich würde reagieren, wenn ich jetzt anfangen muss, aus den hinteren Türen rauszugehen. Wenn es auch noch die Beifahrertür kaputt geht, genau.
1: Aus dem, das wäre fantastisch.
0: Genial eigentlich. Ich steige dann so ein und quasi mich nach vorne. Wenn ihr jemanden in den Kofferraum einsteigen seht, das bin ich, grüßt mich doch ganz lieb. Danke.
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0: Was sollen wir über dieses Wetter sagen? Außer Dankeschön, Petrus, Paulus, wer auch immer fürs Wetter verantwortlich ist. Sehr, sehr schön. Blauer Himmel, heute sehr, sehr warm. Da ein bisschen Obacht, 30 Grad. Morgen dann wieder ein bisschen kühler und trotzdem schön.
1: Wir danken einfach allen, Ben.
0: Wir danken uns allen.
1: 100 Schritte Richtung Wedding an der Baustelle Detmolder Straße. Steht hier immer noch so 10 Minuten. Ansonsten sieht es ganz gut aus auf den Straßen.
0: Danke, Annika, dass du da bist. Das Wetter wäre auch am Wochenende fantastisch. Mhm. Und da war auch viel los in Berlin.
9: Ja, denn es war Karneval der Kulturen. Und am Samstag gab es dann obendrauf auch quasi noch das DFB-Pokalfinale zwischen Bayern und Stuttgart. Super viel los also. Die Berliner Polizei musste dann auch ein paar leicht illegale Straßenpartys rund um den Blücherplatz räumen.
0: Leicht illegal.
9: Ja, um es mal freundlich auszudrücken. Ja. Gab dann auch über 20 Festnahmen. Im Großen und Ganzen war es aber friedlich, genauso wie das Pokalfinale. Das ging dann auch 3:0 für die Bayern aus. Mhm. Dann gibt es jetzt ein paar S-Bahnen, die nach den Sperrungen ab heute endlich wieder regulär fahren. Das sind einmal die S2 zwischen Blankenfelde und Priester Weg, die S46 und S8 zwischen Königs Wusterhausen und Grünau und die Ringbahn und die S46 zwischen Hallensee und Beußelstraße.
0: Mhm.
9: Gute Fahrt. Und Richtung Adlershof gab es auf der Autobahn eine Raserei zwischen zwei Motorrädern. Nach einer kurzen Verfolgungsjagd konnte die Polizei die beiden Raser dann schnappen und dann gab es eine große Überraschung, denn einer der Männer ist ein Berliner Polizist.
0: Ach.
9: Und der war auf dem Weg zum Dienst. Gibt jetzt Ermittlungen und der Führerschein, der dürfte dann wohl erstmal weg sein.
0: Ich will nicht tottern, aber das ist eh ein großes Problem, dass Motorräder nicht richtig geblitzt werden können, weil sie ihr Ding nur hinten dran haben. Und deswegen rasen 70 in der 30er und sowas. Da müsste man sich mal was ausdenken. So.
9: Man merkt gern, du hättest eigentlich insgeheim gerne ein Motorrad.
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1: Wunderschönen Dienstagmorgen. Jetzt Zeit fürs Energy-Wunschbund, präsentiert von ImmoScout24. Sabrina aus Berlin. Du hast dir einen Beamer geholt, kostet 638 Euro und wir bezahlen das.
0: Sabrina, du hast jetzt 10 Minuten Zeit, du musst nur anrufen. 030 26 12 3 4 5. Ganz viel Glück. Und jetzt erstmal zur Entspannung, Olivia Dean mit So Easy. Es ist so einfach, nur anrufen, Sabrina.
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0: eine kurze Arbeitswoche liegt vor uns. Was könnte schöner sein als eine kurze Arbeitswoche? Richtig, das lange Wochenende. Guten Morgen, hier ist Energy am Morgen für euch mit Pia und Ben.
1: Morgen.
0: Pia, 3 Tage frei. Was hast du Schönes erledigt?
1: Ja, man kann viel machen.
0: Ja.
1: Ich habe mich genau dagegen entschieden. Ich habe an diesem Wochenende mal gar nichts gemacht.
0: Auch gut.
1: Ich war bei der Mama in Potsdam.
0: Ja, Grüße.
1: Und da waren wir viel spazieren. Ich hatte einen Hund zur Pflege da. Mit dem waren wir viel spazieren. Eine Freundin war abends da. Da wurde schön gekocht.
0: Schön.
1: Genau, aber wir haben sonst wirklich nicht viel gemacht.
0: Da bin ich ja neidisch. Ich bin durchs halbe Land getuckert und zwar in Rheingau.
1: Auch
0: weißt
1: schön.
0: Du, was der Rheingau ist? Also sehr, sehr schön, so ein bisschen. Das ist eine sehr große Weingegend.
1: Ja.
0: Und da habe ich komplett mich ins Fettzäpfchen gesetzt, weil wir sind da als Familie unterwegs gewesen und ich habe im ersten Restaurant mich hingesetzt und gesagt, wissen Sie was, ich hätte gerne ein Bier.
1: Oh
0: und dann
1: nein.
0: hat die mich angeguckt und gesagt, wir haben 28 verschiedene Reben, Auslese, irgendwas. Und dann habe ich gesagt, nee, ich hätte gerne ein Bier und am liebsten hätte ich gerne ein schmutziges, ein Diesel. Also, und da musste ich ihr erklären, dass das ein Bier ist mit ein bisschen Cola drin. Und dann hat die mich angeschaut.
1: Das hab ich auch noch nie gehört.
0: Während alle ihren Weißwein Riesling geschlürft haben, habe ich so ein Cola-Bier getrunken.
1: Man mischt Bier mit Cola?
0: Ja, ganz lecker, das ist ein Diesel.
1: Das hab ich noch nie gehört.
0: Es ist tatsächlich ein bisschen so, manche Leute rümpfen da die Nase und die Stirn, aber es ist sehr, sehr lecker.
1: Also
0: es ist sehr, sehr
1: erfrischend. Zähle ich auch.
0: Ja.
1: Ja, also das ist ja eklig.
0: Da darf ich auf jeden Fall nicht mehr hin, aber Rheingau an sich sehr, sehr schön.
1: Okay.
0: Können wir mal, also magst du gerne Wein?
1: Ja, sehr.
0: Siehst du, kann man da sehr gut. Also ich habe keinen getrunken, aber die anderen haben gesagt, es war sehr lecker. Und das Diesel war vorzüglich.
1: Nee, das klingt ganz schrecklich. Das trinkt man vielleicht bei einer Beerdigung.
0: Oh, jetzt hat es.
1: Funeral von Dermot Kennedy gibt es jetzt hier für euch bei Energy. 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

0: Und wir haben natürlich immer die besten neuen Hits für euch. Taylor Swift jetzt mit ihrer neuen Nummer Elizabeth Taylor.
1: Und ich habe jetzt was gesehen, das finde ich ganz ungewohnt. Taylor Swift saß einfach kurzzeit bei einem Basketballspiel mit Travis Kelce am Wochenende. Cool. Da hat irgendwie Cleveland gegen New York Knicks gespielt.
0: Ja,
1: genau. Und es war ganz komisch, die da zu sehen, weil die passt irgendwie nicht zum Sport. Die ist nicht so ein Sportgirlie, finde ich.
0: Aber sie ist doch immer beim Football alle zwei Tage.
1: Ja, beim Football jetzt langsam, ja, wegen Travis. War auch ganz lustig, weil Travis war natürlich da am Crowdworking und hat dann Bier geäxt und was weiß ich und gebrüllt. Und sie saß daneben und hat sich den Augen zugehalten und gedacht, oh Gott, oh Gott. Also das war irgendwie ungewohnt. Kann ich mich noch nicht dran gewöhnen.
0: Es gibt viele Varianten von ihr, zum Beispiel die Elizabeth Taylor-Variante. Die gibt es jetzt hier auf Energy. Hier ist der Taylor Swift. Elizabeth.

0: Morgen, hier ist Energy am Morgen mit Pia, Annika Morgen. Und Ben. Großes Hallo. Problem letzte Woche. Ich war alleine mit Jakob, hab Fakt oder Fake gespielt. Und dann hat der Sender festgestellt, Ben, du bist zu schlau. Du brauchst jemanden, der nicht so schlau ist.
1: Oh. Energy, Fakt oder Fake.
0: Deswegen spielen jetzt Pia und ich Fakt oder Fake. Die liebe Kollegin
2: Annika. Zieh mal
0: Annika,
2: das Bett runter.
0: Hat eine Behauptung.
2: Kein Mensch hört dich.
0: Ich bin so nervös. Annika, du hast eine Behauptung, wir müssen raten, Fakt oder Fake.
3: Ja, und zwar ist heute internationaler Tag der rothaarigen Menschen. Mhm. Herzlichen Glückwunsch an alle mit roten Haaren. Mhm. Passend dazu die heutige Aussage, Rothaarige können schärfer essen. Fakt oder Fake?
2: Also ich wüsste nicht, warum.
0: Nein, nein, Fake. Nein. Überhaupt nichts mit den Haaren zu tun, kompletter Quatsch. Mhm. Wir haben das ja vorhin schon mal gemacht, da hatte ich recht, Pia hatte Unrecht, deswegen bin ich ja bei 100% gerade. Und ich würde aber auch sagen, nein, warum? Was soll da anders?
2: Also, verstehe ich auch nicht. Und wenn das jetzt ein Fakt ist, dann möchte ich den wirklich biologisch und wissenschaftlich nachweisend erklärt bekommen.
0: So, los geht's.
3: Da seid ihr genau richtig bei mir. Rothaarige können schärfer essen, ist tatsächlich ein
2: Fake.
0: Aha!
3: Ja, aber sie können tatsächlich Schmerz anders empfinden. Und deswegen hat man lange vermutet, weil rothaarige Schmerz anders empfinden, dass sie auch eine höhere Schmerzgrenze haben. Hat sich jetzt aber rausgestellt, ist gar nicht so.
0: Also anders in anders heißt aber trotzdem noch Schmerz, aber jetzt irgendwie anders, also
3: genau,
0: weniger, oder wie?
3: Sie nehmen ihn anders wahr. Es ist nicht genauer definiert, sie nehmen ihn einfach anders wahr als... Ich will nicht sagen normale Menschen,
0: andere Menschen. Gerade so noch die Kurve bekommen. Das war die letzte Sendung von Annika. Jetzt Michael Patrick Kelly, the one here of Energy.

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4: Morgen, hier ist Energy am Morgen für euch mit Pia und
5: Morgen.
4: Ben. Und jetzt geht es ab in eure Wohnung.
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4: Das Motto ist, ihr kauft, wir zahlen. Und eben haben wir Sabrina gezogen. Und sie müsste jetzt hoffentlich in der Leitung sein. Ich sage, hallo, guten Morgen.
8: Hallo, Morgen.
4: Sabrina, schön, dich zu hören. Du hast dir einen Beamer gekauft.
8: Ja,
4: der Wert war ungefähr 639 Euro. Warum hast du dir diesen Beamer geholt?
8: Also das Problem war schon mal, dass öfter abends mal der Fall ist, dass mein Freund andere Sachen gucken möchte oder auf der Playstation spielen möchte als ich.
4: Mhm.
8: Und da wir in der neuen Wohnung keine Raufasertapete mehr haben, eine schöne glatte weiße Wand im Schlafzimmer, war ich so, und habe lange überlegt und dann habe ich diesen Beamer gefunden. Plus, was man natürlich auch machen kann, jetzt wo das Wetter so schön ist und die WM ansteht, den Beamer auch überall mit hinnehmen, draußen gucken, auf dem Balkon gucken. Genau.
4: Diese Einladung nehmen wir ein. Wir gucken Fußball bei Sabrina. Vorbei. Das ist ja Weltklasse, toll.
8: Ja, klar.
5: Liebe Sabrina, das unterstützen wir natürlich sehr, sehr gerne und der Beamer geht auf uns.
8: Vielen, vielen Dank. Oh mein Gott, ich freue mich so sehr.
5: Super. Und on top gibt's auch noch den 100 Euro Fairness-Bonus für dich. Was machst du denn damit?
8: Die würde ich tatsächlich meinem Bruder weitergeben. Der ist nämlich auch gerade dabei, seinen Balkon ready zu machen für den Sommer. Wohnt nebenan, deshalb eine Nachbarschaft, Bruder muss.
4: Klingt cool. Sehr gut, ja, Sabrina, sehr das klingt cool. Perfekt. Ihr seid die Nächsten, meldet euch an auf energy.de, macht genauso wie Sabrina. Montagmorgen um 8 ziehen wir dann einfach euren Namen.
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4: Ich liebe das Berliner Wetter, weil ich nicht viel zu erzählen habe. Es ist nämlich einfach schön. 30 Grad kriegen wir heute, blauen Himmel. Es gibt nichts zu meckern die ganze Woche über. Wird fantastisch, nehmt euch frei.
5: 100 Schatten Richtung Treptow. Die Einfahrt Siemensdamm ist gesperrt. Und auch auf der gleichen 100, im gleichen Abschnitt. Mhm. Zwischen Jakob-Kaiser-Platz und Dreieck-Charlottenburg ist nur eine Spur frei. Und auch auf der 100 Schatten Richtung Wedding vor der Baustelle Detmolder Straße. Da steht ja aktuell ab Kreuz Schöneberg 10 Minuten.
4: Meine Güte, viel los. Unsere Update-Königin Annika, du warst am Wochenende ja beim Karneval der Kulturen. Wie war es denn?
23: Ach, es war super Stimmung, Topwetter und es gab super viel leckeres Essen. Mhm. Mit mir waren da auch über 1 Million Menschen und da stellt sich dann natürlich die Frage, wer räumt denn da auf? Mhm. Bei uns in Berlin ist es natürlich die Berliner Stadtreinigung BSR, aber halt auch super viele Freiwillige, zum Beispiel Nora, und die sagt in der ARD, es sei halt auch einfach wichtig, nach der ganzen Feierei noch weiter zu unterstützen.
24: Das war ein super schönes Event, aber es ist dann einfach traurig, wenn es schmutzig danach aussieht. Und dann ist es auch gut, wenn man nicht nur tanzt, sondern auch noch aufräumt.
4: Schön.
23: So, da können wir uns doch alle mal ein Beispiel nehmen. Mhm. Vielen Dank, Nora und alle anderen Freiwilligen. Dann haben beim Tischtennis die Titelverteidigerinnen vom TTC Berlin Eastside das Finale der Champions League verpasst. Ach. Berlin war da auch mit einer Art Protestaufgebot am Start und hat bewusst auf die Topspielerinnen verzichtet. Denn der Verein ärgert sich über den neuen Modus und über die etwas kontroverse Terminplanung. Für Eastside geht es jetzt aber noch um die deutsche Meisterschaft und da fällt kommendes Wochenende die Entscheidung gegen Dachau.
4: Oh, toll.
23: Mhm. Und ab Mittwoch kann man wieder Vorschläge fürs Jugendwort des Jahres 2026 einreichen. Das geht ganz einfach online beim Langenscheid Verlag. Was es dann dieses Jahr wird, erfährt man Anfang Oktober. Und ich habe mal geschaut, vor 10 Jahren war es übrigens Fly sein. Habt aber auch noch ein anderes Tolles entdeckt. Und zwar aus dem Jahr 2015, Smombie.
4: Was ist denn ein Smombie?
23: Was ist ein Smombie?
5: Keine Ahnung.
4: Hier, das ist doch genau deine Zeit, 2015.
5: Ja, aber keine Ahnung.
23: Das ist eine Kombination aus Smartphone und Zombie und steht natürlich für die handyabhängige Generation Z, zu der ich ja auch
4: zähle. So aktuell wie ihr und je. Vor 11 Jahren haben sie es schon gewusst.
23: Alles Mombis.
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5: Wunderschönsten Dienstagmorgen. Quizfrage nach dem langen Wochenende. Was haben Kermit der Frosch, Donald Trump und Energy-Star Miley Cyrus gemeinsam?
4: Die Auflösung hört ihr nach. Die Auflösung hört ihr nach Miley Cyrus. Jetzt gibt's erstmal Kamrad und eine schöne, saftige Selbstumarmung. 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

0: genau sie hat jetzt endlich einen eigenen Stern. Guten Morgen, hier ist Energy am Morgen für euch mit Pia und Ben.
1: Morgen.
0: Es geht natürlich um Energy-Star Miley Cyrus. Gerade gehört, wurde am Wochenende ausgezeichnet. Sie hat jetzt einen eigenen Stern auf dem Hollywood Walk of Fame.
1: Ja, und ich als riesen Miley Cyrus-Fan habe das natürlich live verfolgt im Livestream. Mich riesig drauf gefreut.
0: Es gibt einen Livestream,
1: natürlich. Mich riesig drauf gefreut.
0: Schön.
1: Es gab ganz viele Plätze in der ersten Reihe, wo man alle super sehen konnte.
0: Schön.
1: Die Familie von Miley konnte man sehen, alles super. Es gab einen Platz direkt hinter einem Pfosten.
0: Ah, das ist
1: da
0: doof.
1: Konnte man die Person nicht sehen, die da saß.
0: Wer saß
1: genau da saß Miley Cyrus.
0: Miley selbst?
1: Ja.
0: Nein. Oh.
1: Hinter dem Pfosten. Also ich konnte sie nicht sehen.
0: Wer hat das so sortiert?
1: Ja, dem müsste man folgen. Und sie hat verraten, woran wir denken sollen, wenn wir jetzt ab jetzt über ihren Stern laufen.
2: I hope it awakens something raw and imperfect and sexy and glamorous and joyful in times that need it.
1: Also, roh, unperfekt, sexy, glamourös und fröhlich. Daran soll man denken, wenn man darüber läuft. Vor allem jetzt in den Zeiten, in denen wir es gerade wirklich brauchen.
0: Schön gesagt.
1: Ja, es war wirklich eine ganz tolle Zeremonie. Fun Facts, der Walk of Fame hat fast 3000 Sterne, darunter viele Promis. Aber auch solche Namen, Shrek, der grüne Unger, Kermit, der Frosch, Lassie, der Fernsehhund und auch Donald Trump.
0: Das ist nicht Lassie, sondern Lassie. Hast du keine Kindheit gehabt? Ich
1: Lassie?
0: Habe doch nicht... Lassie heißt der Hund.
1: Wir sind in Deutschland. Ich möchte bitte, dass Lassie
0: Wir machen weiter mit Jackstar. 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

0: Leute, Leute, jetzt wird es aber höchste Eisenbahn zu gratulieren.
1: Energy am Morgen ist an, heute mit mir Pia und Ben.
0: Morgen.
1: Und heute vor 20 Jahren wurde der Berliner Hauptbahnhof eröffnet.
0: Oh.
1: Wurde 2006 pünktlich zur WM fertiggestellt. 300.000 Leute sind hier jeden Tag unterwegs.
0: Krass.
1: Wir waren unterwegs und haben nach eurer Meinung gefragt. Das ist das Beste, was wir hier gehört haben.
2: Ich finde, in Berlin ist der einzige Bahnhof, wo eigentlich tagsüber keine, also wo es nicht dreckig ist. Weißt du, wenn du es mit anderen Städten vergleichst?
0: Ja, bitteschön, gerne.
1: Das muss man in Berlin erstmal schaffen, dass es irgendwo nicht dreckig ist. Deswegen Happy Birthday Hauptbahnhof.
0: Der bedeutet mir auch selber ganz viel, weil ich habe die Liebe meines Lebens da getroffen.
1: Wirklich?
0: Und zwar unverhoffterweise Judith Rakers, die ehemalige Tagesschausprecherin. War da im Douglas? Ich habe mich nur hingetroffen, weil meine Schwester da war und sie angesprochen hat. Und dann haben wir uns kennengelernt. Es gibt auch ein Beweisfoto. Wir sehen unfassbar gut nebeneinander aus. Judith Rakers und ich.
1: Wow, und ich dachte, jetzt kommt hier wirklich so eine richtig emotionale, süße Geschichte an deine Freundin. Nein.
0: Nein, kannst du vergessen.
1: Wir gratulieren auch BTS. Letzte Nacht wurden die American Music Awards verliehen. Und das hier wurde der Sommersong des Jahres. BTS Swim. Jetzt hier.
0: Judith, ich liebe dich.

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1: Dieses lange Pfingstwochenende war wirklich bestechend schön. Guten Morgen, hier ist Energy am Morgen mit Pia und Ben.
2: Morgen.
1: Da müssen wir über die Natur reden, in der Pia wohl war am Wochenende. Und dich mögen Mücken scheinbar sehr.
2: Ja, sehr. Ich war bei meiner Mom in Potsdam und wir sind ein bisschen rausgefahren, um da wirklich mal lange spazieren
1: schön.
2: Zu gehen. Ja,
1: oh,
2: das war
1: gut.
2: Sehr schön. Und dann habe ich gesagt, wollen wir nicht da lang? Meine Mutter kennt das, wo wir da waren.
1: Ja.
2: Und anstatt mir zu sagen, nein, da ist wirklich tiefste Natur, so Sumpfgebiet, sehr viele Mücken. Lass uns hier rumgehen, weil das ist Feld und schöner und sie kennt mich ja. Nee, machen wir. Ich also in so einem Sumpf, ich hasse sowas alles. Überall so zum herum. Ich bin komplett zerstochen. Hatte nur damit zu tun, irgendwie die Mücken wegzumachen. Hat sie mir ein Mückenspray gegeben. Guckt auf Ablaufdatum 2007.
1: Nein!
2: Also das wird nicht mehr helfen. Und dann sagt sie dann, und dann kommt am Ende, ah, das Schöne ist, weißt du, also ich werde nie gestochen. Irgendwas an meinem Blut mögen die Mücken nicht.
1: Ja.
2: Ich so, danke Mama.
1: Und du
2: ich habe ungefähr 36 Mückenstiche nur an einem Bein.
1: Deine Mutter hat sich quasi ihr eigenes Mückenabwehrding gemacht.
2: Ja.
1: Weißt du, sie hat gesagt, nee, ich will nichts abkriegen, deswegen mache ich eine kleine Tochter, die wird zerstochen.
2: Super.
1: Toll.
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1: Und wir starten rein ins Wetter mit einer kurzen Frage. Was haben Pia und das Wetter gemeinsam? Richtig, richtig strahlend blau sind sie nämlich. Und zwar die ganze Woche über. Heute kriegen wir über 30 Grad.
2: Wow. 100 Schatten Richtung Wedding vor der Baustelle Detmolder Straße ab Kreuz Schöneberg. Da steht ihr immer noch so 10 Minuten.
1: Und sag mal, Annika, wie ist eigentlich das Fazit zum Karneval der Kulturen? Der war ja auch.
18: Ja, und die Berliner Polizei sagt auch größtenteils was friedlich.
1: Sehr gut.
18: Über 1 Million Menschen haben insgesamt auf den Straßen bei uns in Berlin gefeiert. Gab ja auch ein fettes Programm. Essen aus der ganzen Welt, den großen Umzug an der Frankfurter Frankfurter Allee am Sonntag und Bühnenprogramm. Und genau für die, die auftreten, ist das ja auch einfach was ganz Besonderes, sagt auch Carina vom Tanzverein Adlera e.V., dem RBB.
19: Das war einfach solche Freude, die wir alle verspürt haben. Und dass wir unterstützt werden in unserer Kultur, ist einfach so super.
18: Ja, lief also alles größtenteils friedlich ab, wie übrigens auch das DFB-Pokalfinale zwischen Bayern und Stuttgart am Samstag. Die Bayern haben da im Olympiastadion übrigens 3-0 gewonnen. Dann will Bundesgesundheitsministerin Wagen laut dem Redaktionsnetzwerk Deutschland, dass Erwachsene ohne Kinder mehr in die Pflegeversicherung einzahlen. Geht wohl konkret um bis zu 0,7% mehr Beitrag.
1: Reicht.
18: Das Bundesgesundheitsministerium sagt, ohne die Reform wird es halt auch schwer, die Versicherung ohne Probleme zu halten. Fachverbände sagen aber seit Wochen, dass sie die Idee gar nicht mal so gut finden, denn befürchtet werden höhere Kosten für Pflegebedürftige und deren Angehörige. Ist auch noch nicht ganz klar, wann das Ganze kommen soll. Ein offizielles Statement der Ministerin steht noch aus.
1: Okay.
18: Und unser deutsches Team hat sein letztes Vorrundenspiel bei der Eishockey-WM gegen Großbritannien mit 6-3 gewonnen. Der Einzug ins Viertelfinale ist aber leider noch nicht sicher. Dafür müsste heute Mittag noch Ungarn gegen Lettland gewinnen. Heißt also, wir drücken alle mal Ungarn ganz, ganz fest die Daumen.
1: Also wenn ich an eine Sache derzeit nicht denke bei den Temperaturen, ist es Eishockey.
18: Ja, habe ich gesagt, um wieder ein bisschen runterzukühlen.
1: Ja, ein bisschen kühler die Stimmung.
2: Ja, schön. Ist wie so ein Kühlhaus, oder? Ja, fühle ich mich cool. Wie so eine Tomate.
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1: Und natürlich haben wir auch in dieser kurzen Woche an diesem Dienstag niegelnagelneue Musik für euch. Ich sage nur Tom, ich sage nur Gregory mit How It Was Before. Hören wir uns gleich gemeinsam an.
2: Davor nochmal Miles Smith zusammen mit Niall Horan und Drive Safe hier bei NRK.

0: wunderschönen guten Morgen. Energy am Morgen ist an mit mir, Pia und Ben.
1: Morgen.
0: Und natürlich neuer Musik von Tom Gregory, How It Was Before.
1: Ich habe mich so gefreut, über Tom Gregory zu reden, dass ich vorher das Ding schon abgespielt habe. Aber ich freue mich wirklich, weil Tom Gregory wird mir immer sympathischer. Nicht nur, dass er immer eine unfassbare Stimme hat und ein toller Künstler ist, sondern er hat gesagt, wenn er Zeit hat, normal zu sein, macht er Folgendes. Er setzt sich auf die Couch, zockt ein bisschen was und sein Hund sitzt neben ihm.
0: Ja, du.
1: Wir haben dasselbe Leben.
0: Ja, das ist Ben.
1: Das ist quasi, Tom Gregory bin ich nur talentiert.
0: Ja, das stimmt.

0: Obacht, Obacht, solltet ihr einen Mann aus der falschen Autotür raussteigen sehen? Alles ist in Ordnung. Guten Morgen, hier ist Energy am Morgen mit Pia und mir, Ben. Ich bin nämlich dann dieser Mann, der falsch aussteigt, weil seit dem Wochenende ist meine Fahrradtür kaputt.
1: Ja.
0: Die ging nicht mehr richtig zu. Das hat jetzt wirklich eine halbe Stunde, ich war kurz davor, ein ADAC zu rufen. Dann habe ich sie jetzt einmal zu bekommen. Und mein Motto ist jetzt erstmal, diese Tür zuzulassen und stattdessen, obwohl ich der Fahrer bin, aus der Beifahrertür auszusteigen.
1: Es sieht wirklich selten dämlich aus.
0: Wie ein Clowns-Auto. Wie
1: so ein wirklich. Und ob alles in Ordnung ist mit dir, das würde ich auch nochmal in Frage stellen. Also die Tür ist jetzt ja nicht das einzige Problem, was
0: ich
1: du vielleicht
0: hast. Ich gucke mir die heute nochmal an, aber sagen wir mal so, ich würde reagieren, wenn ich jetzt anfangen muss, aus den hinteren Türen rauszugehen. Wenn es auch noch die Beifahrertür kaputt geht, genau.
1: Aus dem, das wäre fantastisch.
0: Genial eigentlich. Ja. Ich steige dann so ein und mache mich nach vorne. Wenn ihr jemanden in den Kofferraum einsteigen seht, das bin ich, grüßt mich doch ganz lieb. Danke.
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12: Das Berliner Wetter war am langen Wochenende ja schon fantastisch und es bleibt die ganze Woche auch noch schön. Heute Ü30 Grad, morgen dann zwar ein bisschen kühler, aber immer noch über 20 Grad, richtig angenehm. Sonne satt.
13: Ü30 bist doch du. 100 Stadt Richtung Wedding zwischen Oberlandstraße und Tempelhofer Damm ist die rechte Spur gesperrt, da ist ein Fahrzeug liegen geblieben. Außerdem 100 Stadt Richtung Wedding, die Einfahrt Britzer Damm ist auch gesperrt und generell ist die 100 sehr voll aktuell.
12: Bäh, hast du gerade dich, das war Karma gerade, hast du gemerkt, ne? Wieso Ü30, bist du auch Ü30?
13: Ich bin doch nicht Ü30.
12: Wie alt bist du denn?
13: 28.
12: Gott, das ist aber eine alte Stimme. Eine alte Stimme hat auch Kollegin Annika, die war am Wochenende beim Karneval der Kulturen, da lief ja nicht alles so wie erhofft.
14: Ja, denn trotz insgesamt über 1 Million Besucher übers ganze Pfingstwochenende hinweg gab es eine Sache, die dann doch gefehlt hat, und zwar die Kohle. Die Veranstalter hatten auf 85.000 Euro gehofft. Montagabend waren es dann insgesamt aber nur 30.000 Euro. Spenden kann man aber immer noch online, denn die Veranstalter hatten auch im Vorfeld schon kritisiert, dass die Fördergelder vom Berliner Senat einfach nicht mehr ausreichen. Mhm. Und wenn es um Lebensqualität geht, sollte man sich an der Gemeinde Haar ein Beispiel nehmen. Ist eine Stadt bei München und laut einem neuen Gemeindenranking vom Institut für Wirtschaft die am besten versorgte Gemeinde in Deutschland. Das liegt unter anderem an guten Bus- und Bahnverbindungen, vielen Ärzten, Schulen und Freizeitangeboten. Überraschend gut schneiden da generell kleinere Städte ab und insgesamt sind ostdeutsche Städte laut der Studie oft sogar besser versorgt als westdeutsche.
12: Oh.
14: Und dann gibt's neue Gerüchte um Energy-Star Harry Styles. Er und Zoe Kravitz sollen angeblich so richtig ernst machen. Laut ganz vielen Gerüchten soll ja Harry eher Anfang des Jahres auf den Bahamas einen Antrag gemacht haben und kurz danach wurde sie auch schon mit einem auffälligen Verlobungsring gesehen.
12: Oh.
14: Angeblich denken die beiden über eine kleine private Hochzeit nach, nur mit Familie und engen Freunden, wahrscheinlich im Vereinigten Königreich und rund um Weihnachten. Aber es könnte sogar zwei Feiern geben, denn Zoe möchte natürlich auch in New York mit ihrer Familie feiern.
12: Ist natürlich nicht einfach, aber zu Weihnachten, es ist ja dann so trüb auch. Also
13: vor allen Dingen Weihnachten eine Hochzeit feiern, das passt ja irgendwie so gar nicht.
12: Die Leute haben gar keine Zeit, das ist ja halt Weihnachten. Harry, überleg nochmal, ich habe Weihnachten keine Zeit, Harry.
13: Aber dann ist er natürlich mit der Tour durch, der muss ja auch ein bisschen gucken,
12: wie
13: er arbeitet.
12: Das ist Arbeitsrhythmus, haben wir verstanden. Gut, wir machen uns Zeit.
1: 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Anna, guten Morgen, Jakob und Ben.
12: Und das gibt es nur bei uns. Wir laden euch zu einer exklusiven Dinnerparty ein.
13: Eine Dinnerparty mit einem Energy Star. Um wen es geht und wie ihr dabei seid, das hört ihr vor 10 hier in der Show. Jetzt erstmal Tiffany Ares mit Vertigo.

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2: Mal wieder eine kurze Woche. Lieben wir doch sehr. Es ist Dienstagvormittag, 10 Uhr. Ich bin's, Felina. Hi, und die 10 Hits am Stück sind an. Gleich mit der aktuellen Single von Fastboy und der Info, wo ihr die Jungs dieses Jahr for free sehen könnt. Jetzt Glock, Glock.

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Und hier sind First Boy für euch mit der aktuellen Single Beautiful Life.

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0: Denn die beiden trennen ganz genau 15 Jahre, heißt in zwei verschiedenen Generationen groß geworden und heißt auch, die kennen aber was die andere Generation irgendwie so noch nicht richtig gehört hat. Und deswegen spielen sie jeden Dienstagmorgen genau das, alt versus jung. Heute ging es da um folgende Frage von Anna an Ben.
2: Wer oder was ist denn Opa Werner?
3: Ich sag mal, Opa Werner ist der Opa von Felix Lobrecht. Und dadurch, dass er der Opa von Felix Lobrecht ist, hat er natürlich eine gewisse Bekanntheit und macht die ganze Zeit so Gartenvideos und sowas.
0: Naja, ob das richtig ist, das hört ihr im Alt versus Jung Podcast, überall da, wo es Podcasts gibt und auch in der Energy App.
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0: Heute nochmal so die richtige Hitze mit bis zu 30 Grad. Es wird sowas von heiß. Gönnt euch dazu richtig viel Sonnenschein. Die nächsten Tage dann deutlich entspannter, falls euch das zu viel ist. Kann ich nachvollziehen. Ist für einen Kreislauf, ich sag mal, nicht immer das Einfachste, wenn wir so viel schwitzen und die Hitze irgendwie aushalten müssen. Morgen dann wieder 23 Grad, Donnerstag 21 Grad. Also erstmal ein bisschen entspannter.
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0: Das sieht verhältnismäßig sehr entspannt aus. Ihr kommt gerade relativ gut durch die Stadt durch. Allerdings natürlich die Klassiker immer mit dabei. Die 100 natürlich an der Baustelle rund ums Dreieckfunkturm und die 115 an der Baustelle Kreuz Zehlendorf. Da könnt ihr so 5 bis 10 Minuten mehr einplanen, aber ist ja quasi nichts. Wenn ihr was entdeckt, 030 26 12345. Gute Fahrt euch.

0: Girl Miley Cyrus. Hat jetzt ihren eigenen Stern auf dem Walk of Fame. Deswegen Energy Star Check heute mit Miley Cyrus. Aufregendes Wochenende einfach für sie gewesen. Wurde jetzt eben ausgezeichnet mit dieser großen, großen Ehre. Hollywood Walk of Fame, und da hat sie ihren eigenen Stern, und sie hat auch direkt vor Ort verraten, woran man dann bitte denken sollte, wenn man so darüber läuft. Also falls ihr darüber spazieren geht, sollt ihr bitte an was denken, Miley?
1: I hope it awakens something raw and imperfect and sexy and glamorous and joyful in times that need it.
0: Ja, also ihr sollt euch roh und unperfekt, sexy und glamourös und fröhlich gleichzeitig fühlen. Genau das, was wir wohl gerade in diesen Zeiten brauchen, sagt Miley Cyrus mit ihrem neuen Stern auf dem Walk of Fame. Übrigens Gäste vor Ort, direkt einfach mal Donatella Versace, die natürlich auch das Kleid zu dieser Ehre beigesteuert hat.
2: Guten Morgen, Energy am Morgen ist Anni hier mit Anna, Jakob und Ben. Und es wird heute eine harte Woche, oder ein harter Tag. Ich kann gar nicht mehr richtig reden. 3 Stunden Schlaf, Leute. Ihr müsst mich heute irgendwo durch die Sendung ziehen. Ich glaube, viel wissen ist auch nicht mehr im
3: Kopf.
2: Das
3: Einzige, was ich höre, sind Ausreden, junge Dame.

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Energy ist an bei euch. Immer die besten neuen Hits gleich mit Bebe Rexha und New Religion. Aber vorher drehen wir hier nochmal komplett den Sommer auf. Richtig Reggae-Vibes auf 1000. Jetzt bei Energy. Kompletter Sommermodus an mit Gentleman und Superior.

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2: Uhr an diesem Dienstagvormittag. Gut, dass ihr da seid. Hallöchen, ich bin Svelina und wir machen hier weiter in euren 10 Hits am Stück gleich mit der aktuellen Single von Krista Serendi. Die gibt's so in guten 10 Minuten und jetzt Dermot Kennedy.
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1: Gab eine Phase in meinem Leben, da habe ich versucht, mich an der Kunstuni zu bewerben. Und ich sag mal, wie es ist, das hat halt nicht geklappt. Muss man da auch akzeptieren. Anders war es bei Christa Sarandi. Der hatte schon einen Studienplatz für bildende Kunst und Design in England. Safe. Einfach auf sicher das Ding. Hat dann eine ganz unruhige Nacht gehabt und gesagt, nee, Momentchen mal, eigentlich ist es die Musik für mich. Hat sich dann noch umentschieden, nach Berlin gezogen, ganz viel Musik gemacht und jetzt für euch im Radio hier bei Energy immer die besten neuen Hits. Christa Sarandi, Good Old Days. 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

0: Wie lebenswert ist euer Zuhause und geht da nicht vielleicht noch ein bisschen was? Darum ging es heute Morgen bei Energy am Morgen. Und da geht es jetzt um wirklich das kleinste Haar, das ihr euch vorstellen könnt. Es geht nicht um ein Haar in der Suppe, es geht nicht um ein Haar, was irgendwo kitzelt, nein, sondern die Gemeinde Haar, schreibt man auch nur H-A-R. Und das liegt im Umkreis von München und Annika von Energy am Morgen hat verraten, was da so toll ist.
1: Haar ist laut einem neuen Deutschland-Ranking die bestversorgte Gemeinde überhaupt.
2: Nein.
1: Unter anderem wegen guter Bus- und Bahnverbindungen, vielen Ärzten, Schulen und Freizeitangeboten. Berlin landet immerhin auf Platz 6.
2: Haar? Wir müssen alle nach Haar ziehen?
1: Alle nach Haar ziehen,
2: Leute.
1: Wie Haare
2: heißt das Ding? Haar?
0: Na dann hin mit uns, oder? Für die perfekte Lebensqualität in ganz Deutschland geht's nach Haar. Na wunderbar. Wunderbar.
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0: Jetzt ist richtig Sommer, ne? Ja, jetzt ist richtig Sommer. Es ist richtig Sommer jetzt, ne? Ungefähr dieses Gespräch führt ihr heute noch so 300 Mal. Sind nämlich 30 Grad heute angesagt, ganz viel Sonnenschein. Das knallt richtig heftig rein vom Wetter, muss man ganz ehrlich sagen. Die nächsten Tage wird es dann aber wieder entspannter. Da sind wir wieder bei zwischen 20 und 25 Grad, was ja auch ausreichend sommerlich schön sein kann.
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0: Noch mal ein Tag Pfingstferien heute und das merkt man wirklich auf den Straßen. Super wenig los, also kaum Staus. Ich dachte ja, alle anderen Menschen gehen einfach normal heute arbeiten, die nicht zur Schule gehen. So, nee, es sieht super easy aus auf den Straßen. Bisschen voller gerade auf dem Kudamm, also so Halensee in dem Bereich. Da könnt ihr mal so 10 Minuten mehr einplanen, aber sonst flutscht das ganz gut. Wenn ihr was entdeckt, sagt da Bescheid. 03026 123.

0: zu Hause denkt, dann fühlt ihr was so genau? Gemütlichkeit vielleicht oder Geborgenheit oder euch nervt diese eine Sache. Diese eine Sache könnte ein bisschen schöner sein. Ja, dann habt ihr ja zum Glück uns.
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0: Ja, was auch immer das ist, wir zahlen's. Und das hat heute schon geklappt für Sabrina.
3: Danke Energy für meinen neuen Beamer.
0: Ja. Sabrina hat sich einen neuen Beamer ausgesucht. Warum?
3: Also das Problem war schon mal, dass öfter abends mal der Fall ist, dass mein Freund andere Sachen gucken möchte als ich. Da wir in der neuen Wohnung keine Raufasertapete mehr haben. Eine glatte weiße Wand ist da. Okay, lange überlegt. Und dann habe ich diesen Beamer gefunden. Plus, was man natürlich auch machen kann, jetzt wo das Wetter so schön ist und die WM ansteht, den Beamer auch überall mitnehmen, draußen gucken, auf dem Balkon gucken. Genau.
0: Auch, ja Mann, geile Idee. Also, falls es bei euch auch ist, eine Möglichkeit, irgendwie besser Fernsehen zu gucken, ja? Neuer Fernseher, neuer Beamer, kann alles Mögliche sein. Oder ihr sagt, nee, die Couch dazu fehlt mir noch, um zu binge-watchen. Dann sagt uns da Bescheid über energy.de und achtet dann am Montag wieder um 8 Uhr auf euren Namen im Programm. Innerhalb von 10 Minuten anrufen und wir bezahlen euch, was euer Zuhause schöner Mass macht. 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
1: Richtig ungeiler Moment letztes Jahr für Energy Star Khalid. Der wurde nämlich geoutet. Das heißt, jemand hat für ihn entschieden, ich sag jetzt der Welt Bescheid, dass diese Person queer ist. Ist natürlich total blöd, wenn einem diese Macht weggenommen wird. Aber im Energy Interview hat er auch verraten, er ist trotzdem für eine Sache daran sehr, sehr dankbar.
2: It's positive that I get to walk into the world and I get to be completely myself now without fear.
1: Er kann jetzt genau er selbst sein, ohne große Angst, und kann in der Welt rumlaufen, wie er selbst. Dafür ist er super dankbar. Am Energy Dankbarkeitsdienstag dürft ihr mir natürlich auch gerne sagen, wofür ihr dankbar seid. Schickt er mir einfach eine WhatsApp. Und hier ist Khalid für euch, zusammen mit Alok bei Energy. Immer die Beste.

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1: Wir starten in die Arbeitswoche einfach mal mit einem Dienstag und natürlich mit den 10 Hits am Stück schon mal bereitgehalten für eure Mittagspause. Wir haben es 12 Uhr und machen gleich weiter mit der aktuellen Single von Topic. Habe ich hier für euch in so guten 10 Minuten. Jetzt Taylor Swift und ich bin's, Felina.

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1: Milo und ihr hört meine Single My Lucky Day. 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

nämlich als nächstes für euch einen DJ, den ihr dieses Jahr auch beim Perukaville Festival sehen könnt. Topic nämlich, der legt da auf und hat ja so ein bisschen seinen Stil geändert. Der ist von so richtig knallharten Pop-EDM-DJ hin zu mehr so Latin-Music gegangen. Aber trotzdem noch mit diesen EDM-Vibes lieb ich sehr. Aktuelle Single zum Beispiel Topic zusammen mit Becky G. Hören wir uns das an bei Energy. Immer die besten neuen Hits. Hier ist Sorry Puppy. 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So easy läuft das Ding. Oh.

0: Happy, happy Birthday an einen sehr, sehr wichtigen Berliner. Sehr berühmt vor allem auch. Viele von euch haben ihn schon mal privat besucht. Er wird erst 20. 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Good News. Die bekommt ihr immer bei Energy am Morgen. Ja, und wer ist denn dieser super berühmte Berliner, der 20 wird? Der Berliner Hauptbahnhof. 2006 pünktlich zur WM fertiggestellt worden und seitdem 300.000 Leute jeden Tag da unterwegs. Und wir haben euch mal nach der Meinung gefragt, was ist denn das Beste am Hauptbahnhof?
1: Ich finde, in Berlin ist der einzige Bahnhof, wo eigentlich tagsüber wo es nicht dreckig ist, als wenn du es mit anderen Städten vergleichst.
0: So, immerhin das, oder? Und das willst du auch in Berlin erstmal hinkriegen, dass irgendwo nicht dreckig ist. Mehr Good News, die bekommt ihr morgen wieder bei Energy am Morgen. Und bis dahin sagen wir noch Happy Birthday, Hauptbahnhof.
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0: 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Heute ist einfach alles nur eine Hitze da draußen. Ey, 30 Grad schaffen wir. Toll. auch mal wieder Sommer machen. Finde ich ja richtig gut. Wobei ich auch am Wochenende gemerkt habe, ich war noch gar nicht bereit für Hitze. Mein Körper reagiert noch mit Kreislaufschwäche drauf. Gut, ist mein Problem, dass ab morgen vor allem auch wieder erledigt ist, weil dann sind es wieder so 20 bis 25 Grad. Jeden Tag ein bisschen entspannter. Bleibt aber genauso schön sonnig wie heute.
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0: In Berlin auf den Straßen sieht es okay aus, aber wir haben Probleme auf der A10, westlicher Berliner Ring. Zwischen Potsdam-Nord und Berlin-Spandau gab es einen Unfall, deswegen staut sich das in beiden Richtungen. Mittlerweile seid ihr da eine halbe Stunde länger unterwegs. Außerdem ein Problem bei der S-Bahn. Die Linie S8, da gibt es gerade Verspätungen und Ausfälle, liegt alles an einem Defekt am Bahnübergang in Schönfließ. Wenn ihr noch was entdeckt, 03026 12345.

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Die Temperaturen steigen, die Klamotten werden alle kürzer. Kurzer Reminder, dass jeder Körper okay ist und keiner kommentiert werden muss. Auch nicht, wenn es nett gemeint ist. Ja, also das können wir mal schön bleiben lassen. Und genau über dieses Thema Richtung Catcalling gibt es einen Song. Ich wette, ihr kennt ihn. Ich wette, ihr habt ihn einfach nur als Partysong abgebucht. Aber es geht eigentlich darum, dass es heißt, ey, können sich Männer bitte zusammenreißen und Frauen nicht so unangenehme Sachen hinterherrufen. Der Song heißt Who Let the Dogs Out. Aber jetzt bei Energy.

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2: Erste Mittagspause der Arbeitswoche und das einfach auf den Dienstag. Leute, schon wieder kurze Woche und in die 10 Hits am Stück habe ich dazu für euch auch noch die aktuelle Single von Glockenbach gleich in so guten 10 Minuten. Jetzt Somber und ich bin's, Felina. Hi.
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Weiter geht's hier richtig mit mysteriösen Künstlern. Batman unter den DJ-Kollektiven. Einfach Glockenbach. Wir wissen absolut nicht, wer das sein kann. Verstecken sich immer hinter Masken. Geben auch keine Interviews, wenn dann irgendwie schriftlich. Und da haben sie mal gesagt, ja, der Name Glockenbach kommt tatsächlich vom Münchner Glockenbach-Viertel. Das gefällt ihnen irgendwie so als Inspiration. Passt das irgendwie zu ihrer Musik. Aber ja, da hört dann auch schon wieder alles Wissen quasi auf. Jetzt für euch bei Energy über die besten neuen Hits. Aktuelles

0: Dieses Jahr großes Hannah Montana Jubiläum bei Energy Star Miley Cyrus und noch was passiert. Sie hat jetzt ihren eigenen Stern auf dem Hollywood Walk of Fame. Am Wochenende eingeweiht und es ist halt einfach richtig krass. Krasse Gäste natürlich mit dabei gewesen, Familie und sowas alles. Donatella Versace, sie hat ihr auch noch das Kleid zur Verfügung gestellt, so ein aus dem Archiv sozusagen Kleid, das hat auch schon mal Heidi Klum an und so, aber wirklich ganz, ganz toll. Nur eine Sache, die ist besonders unser Pop-Experte Pia aufgefallen und aufgestoßen.
1: Es gab ganz viele Plätze in der ersten Reihe, wo man alle super sehen konnte. Schön. Die Familie von Miley konnte man sehen, alles super. Es gab einen Platz direkt hinter einem Pfosten.
2: Ah, das ist
1: da
2: doof.
1: Konnte man die Person nicht sehen, die da saß.
2: Wer saß
1: genau da?
2: Da
1: saß Miley Cyrus.
2: Miley selbst?
1: Ja.
2: Nein. Oh.
1: Hinter dem Pfosten. Also ich konnte sie nicht sehen.
2: Wer
1: war super.
2: Hat das so sortiert?
1: Ja, dem müsste man folgen.
0: Also genau, das ist natürlich ärgerlich, ja? Und mehr von Pia und Ben hört er morgen wieder bei Energy am Morgen.
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0: Wetter. Eine sogenannte Affenhitze ist das dann wohl heute. Ist das das, was man unter Affenhitze versteht? Super heiß, richtig dolle Sonne, knallblauer Himmel und 30 Grad. Was ein Sommertag. Falls euch das eine Spur zu doll ist, keine Sorge, ab morgen wieder entspannter, aber trotzdem noch mild bei immer so zwischen 20 bis 25 Grad und viel Sonnenschein.
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0: Verkehr. Ja, also wenn die Steigerung von Hitze Affenhitze ist, dann ist die Steigerung von Stau vielleicht Affenstau. Also den haben wir auf jeden Fall auf der A10 westlicher Berliner Ring ab der Ausfahrt Potsdam Nord in Richtung Dreieck Havelland. Da ist nämlich die linke Spur gesperrt. Stau haben wir hinten dran, sowas von heftig. Reicht bis Großkreuz. Über eine Stunde könnt ihr euch da in den Stau reinstellen oder ihr umfahrt halt, vor allem wenn ihr ortskundig seid. Ist das meine Empfehlung? Wenn ihr noch was entdeckt, 030 26 12345. Passt gut auf euch auf und denkt dran, ab jetzt immer wieder auf jeden Fall eine Flasche Wasser mit ins Auto nehmen, wenn ihr bei der Affenhitze, nämlich Autofahrt und irgendwo im Stau steht, dass ihr was trinken könnt.

0: Happy Energy Dankbarkeitsdienstag. Wir teilen wieder miteinander, wofür wir heute so dankbar sind. Vor allem, wenn es mir halt schwerfällt, für irgendwas dankbar zu sein, dann gucke ich halt total gerne bei euch ab und ihr habt immer so tolle Ideen.
1: Die Sonne scheint und ich habe verdammt gute Laune.
2: Mein Paket ist heute angekommen. Ich habe mir T-Shirts bestellt, sind angekommen heute. Dafür bin ich sehr dankbar.
1: Ich liebe meine On-Ears. Noch nicht mal mehr die In-Ears, sondern die On-Ears. Dann höre ich nämlich gar nichts.
0: Also schön die Welt ausblenden, schön Paket angekommen oder einfach das Wetter genießen. Was ist es bei euch? Sagt ihr mir gerne Bescheid per WhatsApp oder auch bei Instagram. Da heiße ich felina_fln. Da sammeln wir auch schöne Sachen. Kam auch schon zum Beispiel Kalkreiniger. Ja, ist doch super, wenn es so ein spezifisches Produkt gibt, was genau euer Problem löst. Dafür bin ich natürlich mit dankbar. Schreibt ihr mir gerne. 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
3: Getränke aus bunten Gläsern schmecken besser, ist ein
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0: Ah!
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4: Schlicht!
3: Heil!
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ich gebe euch jetzt mal einen richtig, richtig guten Tipp. Ja, also da bin ich vielleicht parteiisch. Ich finde meine Tipps immer richtig, richtig gut. Aber ihr werdet merken, es wird gut. Es wird sehr, sehr gut. 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Und das klingt dann zum Beispiel auch wie das hier. Palm Monkey mit Aguasi jetzt bei Energy.

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1: 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Und da ist auch schon wieder 14 Uhr. Ich bin's, Felina. Hello, hello. Schön, dass ihr da seid. 10 jetzt am Stück gelaufen. Habe ich gleich für euch die aktuelle Single von Nico Santos. Hier so in guten 10 Minuten. Und jetzt Alex Warren mit Fever Dream.

Nico Santos war schon richtig früh klar, dass der auf jeden Fall was mit Musik machen will, hat sich auch als Studium für Tontechnik an der Uni eingeschrieben. Allerdings war ihm das dann irgendwann viel zu theoretisch, auswendig lernen von irgendwelchen Frequenzen und Pipapo. Das war gar nicht sein Ding. Und er gehört ja auch auf die Bühne und nicht in den Technikbereich. Nico Santos, jetzt für euch mit der aktuellen Single Optimist bei Energy und die besten neuen Hits.

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11: Genauso toll, wie das lange Pfingstwochenende war mit dem Karneval der Kulturen in der prallen Sonne, wurde da schön gefeiert, ne? Genauso schön geht's auch heute erstmal nochmal weiter bei sogar bis zu 30 Grad, nur Sonnenschein. Auch die restliche Woche sieht hübsch sonnig aus, wird dann allerdings wieder ein bisschen entspannter mit den Temperaturen zwischen 20 und 25 Grad dann ab morgen nur noch.
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11: An sich sieht es ja entspannt aus auf den Straßen, aber wir haben jetzt irgendwie mittlerweile schon den zweiten Unfall- bzw. Feuerwehreinsatz. Und da seid da bitte vorsichtig. Also Nummer 1, Unfall auf der A10 Richtung Dreieck Barnim zwischen Freienbrink und Erkner im Baustellenbereich. Rechte Spur auch noch blockiert, hinten dran natürlich richtig heftig Stau. Halbe Stunde mehr könnt ihr da einplanen ab dem Dreieck Spreeau. Und dann läuft ein Feuerwehreinsatz auf dem Teltower-Damm in Zehlendorf. Deswegen ist die Straße Richtung Teltow zwischen Mühlenstraße und Kunzendorfstraße gerade gesperrt. Wenn ihr noch was entdeckt, sagt ihr mir Bescheid. 030 26 12345.

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absolute Chartgeschichte hat dieser Hit hier geschrieben. Gibt's jetzt für euch bei Energy Gossip mit Heavy Cross. Dieser Song war in Deutschland niemals auf Platz 1 der Singlecharts, aber dafür einfach knappe 2 Jahre ununterbrochen in den Top 10. 97 Wochen nämlich. Und das ist ja sehr einmalig. Gibt's so nicht nochmal. Gossip mit Heavy Cross jetzt für euch bei Energy.

0: 15 Uhr haben wir es und ihr seid mittendrin in euren 10 Hits am Stück.
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0: Hallöchen, Vivi hier. Ich bin auch wieder da aus dem langen Wochenende. 15 Uhr und wir starten rein in den Energy-Nachmittag. Gleich mit alle Farben und jetzt Klock, Klock. 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

Wusstet ihr eigentlich, dass Energy Star alle Farben extrem gut backen kann? Jawohl, der hat nämlich eine Berufsausbildung als Konditor gemacht, noch bevor er irgendwie Mucke gemacht hat. Finde ich einen lustigen Funfact. Jetzt backt er nur noch privat und beruflich backt er extrem gute Tracks. Body Talk zum Beispiel, zusammen mit Renee Miller hört er auf Energy immer die besten neuen Hits.

0: 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Genau das ist die Frage hier jeden Dienstag.
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0: Meine Kollegen Anna und Ben von Energy am Morgen trennen 15 Jahre. Ben ist Millennial, Anna ist Gen Z. Und deswegen spielen sie jeden Dienstagmorgen Alt versus Jung. Und heute hat Anna Ben folgende Frage gestellt.
2: Wer oder was ist denn Opa Werner?
3: Ich sag mal, Opa Werner ist der Opa von Felix Lobrecht. Und dadurch, dass er der Opa von Felix Lobrecht ist, hat er natürlich eine gewisse Bekanntheit und macht die ganze Zeit so Gartenvideos und sowas.
0: Nee, da liegt Ben falsch, denn tatsächlich ist Opa Werner mein Opa gewesen. Der hieß Opa Werner, aber ich glaube, das ist nicht die richtige Antwort. 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Natürlich überall da, wo es Podcasts gibt, und in der Energy App.
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0: Wetter. Kennt ihr das, dass man sich jetzt noch nicht so richtig traut, kurze Sachen anzuziehen, weil man denkt so, nee, also eigentlich ist denn schon so richtig Sommer? Ja, Leute, heute 29 Grad, guckt mal raus, die Sonne scheint, kein Wölkchen am Himmel. Die nächsten Tage wird es wieder ein bisschen kühler, aber immer noch sommerlich, morgen zum Beispiel 22 Grad und wieder Sonne pur.
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0: Verkehr. In Weißensee ist gerade ein bisschen größerer Stau auf der Berliner Allee. Staut sich da am Ortsausgang. Mit 20 Minuten müsst ihr mehr rechnen. Und dann gibt es gerade einen Feuerwehreinsatz auf dem Teltower Damm in Zehlendorf. Deswegen ist die Straße zum Teil gesperrt worden. Wenn ihr noch was entdeckt habt, Dann meldet's mir gern rein. 030 26 123 45. Energy ist an bei euch mit mir, Vivi. 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Schon mal gut, oder? 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

0: Energies an. Immer die besten neuen Hits mit mir, Vivi. Und wir machen einen kleinen Ausflug in eure Kleiderschränke. Da gibt's ja, würde ich sagen, zwei Teams. Entweder ihr seid immer fancy unterwegs, low-key overdressed, oder ihr seid so ein bisschen basic, also eher underdressed unterwegs. Haben wir euch gefragt, lieber over oder underdressed?
1: Immer ein bisschen aus der Komfortzone rausgehen, lieber overdressen.
2: Ich bin tatsächlich lieber underdressed, weil dann meine Klamotten sind mir zu schade einfach. Ja, also ich ziehe einfach immer sehr einfache Sachen an.
3: Man kann nie overdressed sein, also lieber mehr geben als zu wenig.
0: So, und genau das sollte auch das Motto sein für eine Dinnerparty zusammen mit Niall Horan.
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Die Geschichte von der Girlband Flo ist ein bisschen wie aus einem Märchen, kann man sagen. Die drei Mädels haben nämlich einfach ein kleines Gesangsvideo im Netz hochgeladen. Das hat wiederum ein Talentscout gesehen, die drei eingeladen und dann gab es einen Vertrag. Flo mit Leakit, hört ihr jetzt auf Energy, immer die Best.

0: Das war Olivia Rodrigo und ihr seid natürlich mittendrin in euren 10 Hits am Stück.
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0: Leute, die Sonne scheint, das Leben ist schön und deswegen gibt's gleich Beautiful Life von Fastboy jetzt juste für euch und ich bin's Vivi. Hi. 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

Die beiden Jungs von Fastboy lassen sich mal so gar nicht in die Arbeit reinforschen. Da ist alles zu 100% self-made. Also ob es jetzt das Einspielen der Instrumente ist, das Schreiben der Texte, bis hin zum Abmischen des kompletten Songs, machen sie alles komplett selber. Fastboy, Beautiful Life, hört jetzt auf Energy, immer die

0: Energies an bei euch. Immer die besten neuen Hits mit mir, Vivi. 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
13: Wetter. Das ist mal ein Wetterchen, Leute. 29 Grad haben wir heute. Die Sonne scheint richtig schön. Wenn ihr könnt, macht jetzt einfach Feierabend. Geht raus. Ab morgen wird es wieder ein bisschen kühler, aber immer noch voll schön. 22 Grad kriegen wir morgen mit ganz viel Sonne.
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13: Da staut es sich gerade statt einwärts auf der 115. Ab Kleinmachnow müsst ihr ungefähr 40 Minuten mehr einplanen. Dann auch Stau auf der Dorfstraße in Malchow-Stadt. Auswärts vor der Baustelle braucht ihr ungefähr 25 Minuten länger. Und es gab einen Unfall in Marienfelde auf der Motzener Straße. Deswegen ist die in beiden Richtungen gerade zum Teil gesperrt worden. Wenn ihr noch was entdeckt habt, dann sehr gerne her damit. 030 26 123 45. Wenn nicht, geht's jetzt hier erstmal weiter für euch mit richtig guter Mucke. Harry Styles zum Beispiel mit American Girls. Und dann, Leute, müssen wir doch mal über das Line-Up vom Lollapalooza dieses Jahr reden. Ist schon wieder irre. Ihr geht for free hin. Alle Infos gibt's gleich.

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Energies an bei euch. Mit mir Vivi und jetzt mit einem Song, den wir alle mitsingen können, aber überhaupt gar nicht wissen, was wir da überhaupt singen. Ja, I say Chupego heißt übersetzt, oh, wenn ich dich kriege. Genau den hört ihr jetzt hier.

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1: Schön, dass ihr da seid. Mittendrin hier in euren 10 Hits am Stück.
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1: Und da ist er auch schon, euer Feierabend. 17 Uhr haben wir es nämlich. Gleich geht's weiter für euch mit Alok und Dive Into Me. Und jetzt Dermot Kennedy. Ich bin's, Vivi. Hi.

DJ Alok ist tatsächlich einer von den Guten. Der verdient so krass viel Geld, ist ja auch einer der bekanntesten DJs der Welt. Aber das gibt er gar nicht mal nur aus egoistischen Gründen aus. Der hat ganz viele wohltätige Zwecke, für die er sich einsetzt. Zum Beispiel hat er ein eigenes medizinisches Institut in Brasilien gegründet, das kostenlose Gesundheitsversorgung in armen Regionen finanziert. Und ich meine, ist dieser Mann vielleicht ein Heiliger? Alok hört ihr jetzt mit Dive Into Me, immer die besten neuen Hits.

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0: Ganz ehrlich, ich war pessimistisch. Ich habe gedacht, okay, ja, Wetter ist jetzt geil hier über die Feiertage und so, aber danach wird's wieder scheiße. Nö, Tatsächlich nicht. Heute ja zum Beispiel schon mal wieder 29 Grad, ganz viel Sonne. Die nächsten Tage bleibt die Sonne da, kaum ein Wölkchen schiebt sich davor. Morgen haben wir 22 Grad, Donnerstag 21 und ab Freitag dann wieder fast 30.
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0: Verkehr. Da gehen gerade besonders liebe Grüße raus an die Leute auf der A115. Da staut es nämlich ordentlich. Statt einwärts zwischen Kleinmachnow und Spanischer Allee müsst ihr ungefähr 40 Minuten mehr einplanen. Dann auch Stau gerade auf der Dorfstraße in Malchow. Statt auswärts vor der Baustelle braucht ihr ungefähr 25 Minuten länger. Und solltet ihr noch was entdeckt haben, dann meldet es mir sehr gern. 030 26 123 4 5 Energies an bei euch. Mit mir Vivi und Leute, ich weiß gar nicht, ob ich so viel Süßheit überhaupt ertragen kann, bin ich ehrlich. Ich habe einen kleinen Hund adoptiert. Seit dem Wochenende bin ich Hundemama. Und weil ich ja aber auch weiß, dass es viel Verantwortung bedeutet, habe ich Hundeprofis, also euch, nach Tipps gefragt. Die hören wir mal gleich.

0: passiert. Ich bin seit dem Wochenende Mutter. Energy ist an, immer die besten neuen Hits mit mir. Vivi von einer kleinen Hündin. Oh Leute, sie ist so, so niedlich. Aus dem Tierschutz, ein Jahr alt und ihr Name ist Frieda. Und ich will sie wirklich die ganze Zeit nur knuddeln. Ich kann es kaum erwarten, dass ich nach Hause komme und sie wieder in meinen Arm nehmen kann. Aber Leute, ich weiß, neben dem ganzen Knuddeln darf natürlich auch die Erziehung nicht zu kurz kommen. Und bevor ich da jetzt direkt zu Martin Rütter renne, habe ich mir gedacht, ich frage euch einfach mal nach Hundetipps.
1: Man sollte sich immer mit denen beschäftigen, das ist ganz wichtig. Nicht die einfach so in der Wohnung oder im Haus lassen, man muss sich immer mit denen beschäftigen.
2: Mhm. Einfach stark bleiben. Ich weiß, Hundeaugen, sehr verlockend. Aber vor allem auch den Freunden sagen, so süß sie einen auch anschauen mag, auf jeden Fall nichts von Schokolade oder sonst irgendwas geben.
3: Und ein kuscheliges Bett für den Hund? Aber ihn nicht ins Bett lassen, weil das sind zu viele Haare.
0: Ja, ist ja schon mal ein gutes Stichwort, ne? Kuschelbett. Ich habe so ein schönes 80 Euro teures Hundebett gekauft. Das wird gerade noch als Hundeklo benutzt. Super. Also wenn ihr da noch mal Tipps habt, gerne her damit.
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0: Hier seid ihr mal wieder ganz richtig, mittendrin in euren 10 Hits am Stück.
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0: Wir haben es 18 Uhr, ihr hört Energy mit mir, Vivi. Und gleich habe ich für euch einen Track von Alle Farben zusammen mit Rainer Miller und Buddy Talk. Hört ihr in 10 Minuten jetzt.

Energy Star, alle Farben, haut nicht einfach so einen Track raus, Leute. Der hat diesen Song hier zum Beispiel schon mal bei einem Open Air so angetestet, hat geguckt, tanzen die Leute, feiern die Leute den Track. Und ja, haben sie offensichtlich, denn rausgebracht hat er ihn jetzt. Body Talk hört ihr auf Energy. Immer die besten neuen Hits für euch.

0: 3000 Promis haben einen und jetzt endlich auch sie hier. Energy Star Miley Cyrus hat ihren eigenen Stern auf dem Hollywood Walk of Fame bekommen. Das historische Ereignis konnte man übrigens per Livestream verfolgen und meine Kollegin und Pop-Expertin Pia hat das natürlich getan. Hat sie heute früh meinem Kollegen Ben bei Energy am Morgen erzählt, aber da gab es ein Problem.
1: Es gab ganz viele Plätze in der ersten Reihe, wo man alle super sehen konnte. Schön. Die Familie von Miley konnte man sehen, alles super. Es gab einen Platz direkt hinter einem Pfosten.
2: Ah,
1: da
2: doof.
1: Konnte man die Person nicht sehen, die da saß.
2: Wer saß
1: genau da saß Miley Cyrus.
2: Miley selbst,
1: ja.
2: Nein.
1: Oh. Hinter dem Pfosten, also ich konnte sie nicht sehen.
2: Wer
1: war super.
2: Hat das so sortiert?
1: Ja, dem müsste man feuern.
0: War ja super ärgerlich, aber die Hauptsache ist ja, dass Miley endlich ihren Stern bekommen hat. Absolut zu Recht.
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14: Wetter. Heute erster Test für die Klimaanlage hier bei Energy. Funktioniert, Leute. Ich sitze hier in einem schönen, kühlen Studio. Draußen sind es bis zu 29 Grad. Es ist wirklich sehr, sehr warm heute. Die nächsten Tage geht es wieder ein bisschen runter bis auf knapp über 20 Grad. Und ab Freitag sind wir dann wieder fast bei 30.
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14: Da ist ein LKW liegen geblieben, beziehungsweise der brennt, ach je, auf der auf der A10 Richtung Dreieck Barnim zwischen Niederlehme und Freienbrink. Bitte seid da besonders vorsichtig. Und wenn ihr noch was entdeckt habt, dann meldet es mir sehr gern rein. 030 26 12 345. Energies an bei euch mit mir, Vivi. Wir machen hier weiter mit schöner, guter Musik. Passend zur Sonne gibt's jetzt Tiffany Ares mit richtig guter Laune, Vertigo. Dann Topic gleich noch für euch, Leonie und so weiter und so fort. Leute, es ist toll.

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Wer ist eigentlich dieser Geronimo? Das war eine historische Figur, nämlich ein Häuptling und ein Friedenskämpfer von den Apachen im 19. Jahrhundert. Und Aura Dion hat den so abgefeiert für seine Unabhängigkeit, seine Stärke und seinen Mut, dass er einfach mal einen kompletten Song drüber geschrieben hat. Und genau den hört ihr jetzt hier auf Energy.

0: Und da seid ihr doch auch schon wieder mittendrin in euren 10 Hits am Stück.
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0: Vivi hier für euch und wir verbringen jetzt noch ein gutes Stündchen zusammen. Machen wir natürlich mit der besten Mucke. Gleich Norma Jean Martini mit Encore und weiter geht's mit Somber.

Norma Jean Martini ist auf jeden Fall die Queen of Features. Die hat schon mit Energy Stars wie zum Beispiel Offenbach zusammengearbeitet. Aber auch zum Beispiel mit Glockenbach, hört sich ja ziemlich ähnlich an. Glockenbach, Offenbach. Aber nicht nur mit Energy Stars hat sie mal gefeatured, sondern auch zum Beispiel mit Contra K hat sie mal einen Song zusammen gemacht. Finde ich sehr random. Jetzt hörte ich sie hier solo mit Encore. Immer die besten neuen Hits.

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0: Wem es heute ein bisschen zu heiß war, der kann sich beruhigen. Die nächsten Tage wird es ein bisschen kühler. 22 Grad haben wir morgen. Dazu scheint den ganzen Tag richtig schön die Sonne. Und donnerstags sind es 21.
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0: Ja, da hat sich so langsam der große Stau auf der A115 abgebaut. Richtung Berlin braucht ihr am Dreieck Nutetal nur noch so 10 Minütchen länger. Dann zum Teil noch ein bisschen voller auf der Hermannstraße, Höhe Hasenheide oder auch auf der Karl-Marx-Straße in Richtung Britz braucht ihr so 10 Minütchen ungefähr länger. Solltet ihr noch was entdeckt haben, dann könnt ihr mir das gerne sagen. 030 26 12345. Ich werde es dann auf jeden Fall auch weiter sagen. Und jetzt hört ihr hier Harry Styles mit American Girls. Lieb ich wirklich ganz, ganz doll den Song. Dann Michael Patrick Kelly noch mit dabei. Und Taylor Swift hören wir gleich auch noch. Natürlich immer die besten neuen Hits für euch hier auf Energy. Macht euch noch einen schönen Abend.

0: Leute, ich brauche dringend eure Hilfe. Energies Abend, immer die besten neuen Hits mit mir. Vivi, sagt mal ganz ehrlich, ihr als Hunde- und KatzenbesitzerInnen, wie könnt ihr diesen kleinen, süßen Fellgesichtern dann widerstehen und Nein sagen? Es fällt mir so, so schwer. Ich bin seit dem Wochenende Mama von einer kleinen Hundedame und natürlich darf sie sich nicht alles erlauben, ne? Essen vom Tisch gibt's nicht, anspringen beim Hallo sagen, selbst im Bett schlafen. Da bin ich auch noch eisern. Aber Leute, ob ich das durchhalte, ist eine andere Frage. Ich sag euch, wie es ist schwierig. Wie ist es bei euch zu Hause? Dürfen bei euch Haustiere mit im Bett schlafen?
1: Ich selber habe einen 15 Jahre alten Kater und der darf auf jeden Fall in meinem Bett pennen. So. Ich könnte es mir gar nicht mehr vorstellen, wenn der alte Herr nicht mehr in meinem Bett schlafen würde.
2: Mein Hund darf bei mir im Bett schlafen, weil ich schon seit er klein war, habe ich ihn immer in meinem Bett gelassen und habe ihm immer die Nähe gezeigt und die würde ich halt auch gerne beibehalten.
3: Ich hatte Haustiere, aber die durften niemals in meinem Bett schlafen.
0: Ja, Leute, jetzt haben wir zweimal ja, einmal nein, ne? Ich werde mal gucken, wie es läuft, aber ey, versprechen kann ich da auf jeden Fall gar nichts.
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1: Um 20 Uhr an diesem Dienstag, ich sag's nochmal dazu, weil das sich schon den ganzen Tag anfühlt wie ein Montag. Freue mich da aber umso mehr, dass ihr nach diesem langen Pfingstwochenende auch am Abend mit am Start seid. Gleich hören wir den grandiosen Dermot Kennedy und Clock Clock macht den Anfang. Out of the Dark, immer die besten neuen Hits.

Dienstagabend hier bei Energy und jetzt in dieser Minute geht Dermot Kennedy gerade auf die Bühne. Heute spielt er in Düsseldorf in der Mitsubishi Electric Hall. Das Ganze hat er sich wahnsinnig verdient, ist er gerade auf großer Europatournee, weil er einfach seit 10 Jahren so konsequent durchzieht und auch das verehre ich so an ihm, auch nicht nach links oder rechts schaut, was seine musikalische Ausrichtung angeht. Er zieht sein Ding durch, das macht er seit so vielen Jahren auf seine ganz eigene Art und Weise. Teilweise Songs, die 8 Minuten gehen ohne eine Hook, aber er sagt, wenn ich das Gefühl gerade habe, das machen zu müssen, weil ich gerade eine Trennung verarbeite, dann ist das eben mein Weg und dann ist es mir auch ziemlich egal, ob das auf TikTok stattfindet oder nicht. Das ist einfach meine Art von Musik. Hat seinen großen kommerziellen Durchbruch gehabt vor 8 Jahren, Power Over Me, und hat seitdem einen guten Mix gefunden aus Radiosongs, aber eben auch ellenlangen B-Seiten. Ich finde vor allen Dingen bei ihm so beeindruckend, dass selbst wenn man der englischen Sprache nicht mächtig ist, man weiß trotzdem genau, wie es ihm geht, wenn man seine Songs hört. Ein ganz toller Musiker, Dermot Kennedy, jetzt auch mit Funeral und immer den besten neuen Hits.

Nico Santos hören wir jetzt hier bei Energy, der mir oft über den Weg läuft, nicht in physischer Form, sondern im Kino. Macht er für eine bekannte Eismarke Werbung. Und ich sage mal so, wenn er Prozente bekommt, jetzt macht er die meiste Marge bei diesem Wetter. Nico Santos, Optimist, toller Song, immer die besten neuen Hits.

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0: Immer die besten neuen Hits hier bei Energy. Gleich Milo für euch, außerdem Benson Boone und BTS macht den Anfang.
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0: Immer die besten neuen Hits hier bei Energy. Gleich Crystal Serenity für euch. Außerdem Kamrat und Alex Warren macht den Anfang.
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Krista Sarandi haben wir jetzt hier bei Energy, den 28-jährigen Briten, der immer gerne mal genommen wird so von EDM-Künstlern, wenn es darum geht, die Stimmen zu besetzen. Zum Beispiel Glockenbach hat schon mit ihm gearbeitet, Two Colors, also viele deutsche Produktionen. Ich mag ihn eigentlich am meisten immer, wenn er über seine eigene Musik kommt, wenn er nicht so verschluckt wird in diesen Bass-EDM-Sound, sondern so ganz klassisches Singer-Songwriting macht. Good Old Days, Krista Sarandi, immer die besten neuen Hits.

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1: Um 21 Uhr an diesem Dienstag nach dem Pfingstwochenende, das euch vielleicht nochmal aufgezeigt hat, was ihr so nachrüsten wollt bei euch zu Hause in den eigenen vier Wänden oder auch im Garten. Und da kommen wir ins Spiel, denn wir übernehmen gemeinsam mit ImmoScout24 eure Rechnung. Was das genau ist und wie ihr da mitmachen könnt, das alles gleich. Vorher aber immer noch die besten neuen Hits mit Tiffany Harris.

0: So, nochmal ganz kurz zur Sicherheit, ne? Wenn ihr morgen aufwacht, dann ist es Mittwoch, denn heute ist Dienstagabend, auch wenn sich der ganze Tag schon angefühlt hat wie ein Montag, da machen wir jetzt mal 3 Haken dran. An dieser Aktion machen wir zum Glück noch keinen Haken dran, die geht noch ein bisschen.
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0: Ja, hab jetzt am Wochenende auch vielleicht schon gemerkt, ne, dass der Balkon noch Pflanzen braucht oder eine Klimaanlage. Gott, ich brauche unbedingt eine Klimaanlage, denke ich mir jedes Jahr. Es wird so derartig heiß unter dem Dachfenster. Jedes Jahr eigentlich noch einen Ticken mehr, aber das ist halt auch wahnsinnig teuer. Ne? So eine Klimaanlage, so eine Investition. Und da kommen aber jetzt wir ins Spiel. Ihr kauft und wir zahlen. Dass das funktioniert, weiß unter anderem die Angelie.
3: Oh, danke schön.
0: Oder auch der Benjamin.
4: Ja, danke schön.
0: Oder auch die Lara.
3: Oh, super, vielen lieben Dank.
0: Sehr, sehr gerne. Ihr checkt jetzt einfach mal energy.de und gebt uns eure Rechnungen, die wir dann bezahlen. 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

Alle Farben hören wir jetzt hier bei Energy, der in ein paar Tagen 41 wird. Und das hat mich überrascht, Alle Farben für mich zeitlos. Sowohl was seine Musik angeht, als auch irgendwie sein Wesen. Also immer gleich jung geblieben, ist jetzt auch schon seit über 10 Jahren in diesem ganzen Irrsinn mit dabei. Aber ist da wirklich so fantastisch durchgekommen und hat, wie er sagt, ja, sein Hobby zum Beruf gemacht. Seine Kreativität, von der kann er leben, und zwar ziemlich gut. Und das freut mich auch wahnsinnig für ihn. Sympathischer Typ. Am 13. Juni übrigens spielt er in Berlin Strandbad Grünau. Gibt auch noch Tickets. So, jetzt hören wir ihn mit Buddy Talk und immer den besten neuen Hits.

0: Immer die besten neuen Hits hat er hier bei Energy. Gleich mit den Jungs von You Not Us. Außerdem Ray und Miles Smith macht den Anfang. Alles gleich hier bei Energy.
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0: Wenn es ums Thema Fußball geht, kann in Deutschland Bayern keiner was vormachen. Das haben sie jetzt auch am Wochenende im DFB-Pokal bewiesen. Aber auch, wenn es um das Thema Lebensqualität geht. Es gibt nämlich im Umkreis von München eine Gemeinde, die heißt H. Und in einem neuen Ranking ist das der Ort mit der höchsten Lebensqualität in ganz Deutschland. Hat jetzt auch meine liebe Kollegin Annika heute bei Energy am Morgen früh erzählt.
1: H ist laut einem neuen Deutschland-Ranking die bestversorgte Gemeinde überhaupt.
0: Nein.
1: Unter anderem wegen guter Bus- und Bahnverbindungen, vielen Ärzten, Schulen und Freizeitangeboten. Berlin landet immerhin auf Platz 6.
2: Haar? Wir müssen alle nach Haar ziehen?
1: Alle nach Haar ziehen,
2: Leute. Wie Haare heißt das Ding? Haar?
0: Nee, es wird H-A-R geschrieben und mein lieber Kollege Benjamin Kloß ist da bestimmt auch mit offenen Armen willkommen, so wie ich meine oberbayerischen Freunde alle kenne. Also H hat die höchste Lebensqualität in Deutschland, 25.000 Einwohnerinnen übrigens, hätten sie mit meinem lieben Kollegen Benjamin einen mehr.

0: Immer die besten neuen Hits hier bei Energy, Dienstagabend, immer noch hell. Und was ich so erschreckend finde, es sind jetzt noch 4 Wochen, wo die Tage länger sind und dann haben wir schon wieder Sonnenwende. Leute, genießt den Sommer. Das, was wir im Winter am schmerzlichsten vermissen, diese langen Tage, die sind wirklich jetzt dann bald an ihrem Peak. So, am Peak ist auch Tom Gregory, karrieretechnisch. Hören wir gleich zum allerersten Mal mit seinem ganz neuen Song How It Was Before. Außerdem Kygo und Tiffany Aris macht den Anfang.
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Tom Gregory haben wir jetzt hier bei Energy, der einen neuen Song hat. Und den haben wir jetzt zum allerersten Mal hier bei mir in der Sendung. How It Was Before. Tom Gregory, ich würde sagen, seit 6, 7 Jahren ziemlich auf dem Schirm der Deutschen. Ist ja Brite, aber trotzdem ist Deutschland so sein bestes Land, was Aufrufzahlen angeht und Konzertgrößen angeht. Das ist ja oft so, ne? Zum Beispiel auch bei Ray Garvey und Rayman, so dass der eigentlich in Irland, wo er herkommt, fast kaum gekannt wird, in Deutschland aber ein großer Star ist. Irgendwie haben wir ein Fable für die Briten. Und Tom Gregory hat auch ein Fable für die Deutschen. Er ist nämlich zusammen mit einer Deutschen. War mal bei Germany's Next Topmodel. Anna Martinovic heißt sie. Jetzt wisst ihr alles, was ihr über Tom Gregory wissen müsst. How It Was Before, immer die besten neuen Hits. 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
1: Um 21 Uhr an diesem Dienstag, an dem wir gleich in der neuen Runde von Fakt oder Fake klären werden, ob Benson Boone in seinem Leben wirklich noch kein Heißgetränk zu sich genommen hat. Das alles gleich, vor jetzt noch Taylor Swift mit immer den besten neuen Hits.

0: So, es ist Dienstagabend, ne? Es fühlt sich an wie ein Montag. Das eine ist ein Fakt, das andere ist ein Gefühl. Hier halten wir uns mit Gefühlen nicht auf.
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0: Bei mir jetzt meine liebe Kollegin Clarissa.
2: Hallöchen.
0: Du giltst ja auch so als die Verfolgerin der Stars hier bei Energy.
2: Absolut.
0: Ne? Du weißt immer über alle Bescheid. Mhm. Und das ist auch heute wichtig bei der Aussage, denn die lautet wie folgt. Energy Star Benson Boone trinkt keine heißen Getränke. Fakt oder Fake?
2: Okay, das ist ein wilder Take. Ich würde sagen, es ist ein Fake.
0: Energy Star Benson Boone trinkt keine heißen Getränke, ist tatsächlich ein
2: Fakt.
0: Oha. Denn er wuchs in einer strengen, gläubig mormonischen Familie auf und laut den Gesetzen ist es verboten, Alkohol, Tee und Kaffee zu trinken. Als Erwachsener hat er Kaffee probiert, schmeckt ihm aber wie altes Holz. Und das ist wenig verwunderlich, denn die Geschmacksknospen, die gewöhnen sich ja auch an Wein oder Kaffee und irgendwie sowas.
2: Ja.
0: Und wenn du das noch nie hattest, klar, schmeckt Kaffee dann nicht.
2: Ja, ach, ich liebe Kaffee. Ich könnte nicht ohne Kaffee. Was ist dein Lieblingsheißgetränk?
0: Ich könnte nicht ohne dich.
2: Oh, Julian.
0: Mein liebstes Heißgetränk ist... Matcha-Eislatte.

Glockenbach, haben wir jetzt hier bei Energy, ist ja ein Künstlerkollektiv aus München. Man weiß nicht ganz so viel über ES, denn ES verschweigt gerne mal, wie viele Mitglieder da sind, wie sie aussehen, wie lange es sie schon gibt. Sie sagen auch ganz offen in Pressemitteilungen, nee, wir wollen, dass die Kunst für sich selbst spricht. Haben jetzt Sam Harper, einen englischen Vokalisten, dazu geholt für die Single Lost. Die hören wir jetzt immer die besten neuen.

0: Immer die besten neuen Hits hier bei Energy. Gleich mit Leonie für euch. Außerdem hören wir Topic und Harry Styles macht den Anfang.
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0: Dienstagnacht hier bei Energy, der sich anfühlt wie ein Montag, zumindest finde ich das so. Umso schöner, dass morgen Mittwoch ist. Man muss die Feste so feiern, wie sie gefeiert werden. Das ist ein alter Spruch von mir. Und dazu braucht man auch immer noch die Musik.
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0: Immer die besten neuen Hits hier bei Energy. Gleich mit den Jungs von Fastboy mit dem Song zur Stunde, Beautiful Life. Außerdem Bibi Rexha und Alex Warren macht den Anfang.
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Zwei Brüder aus Franken, die sich versprochen haben, wir machen alles, um gemeinsam irgendwann mal zu arbeiten. Im besten Fall Musik. Dafür ziehen wir nach Berlin und es wird richtig erfolgreich. All das ging auf. Sie kennt, oder ihr kennt sie besser unter dem Begriff Fastboy. Beautiful Life haben wir jetzt. Insofern ist das eigentlich der autobiografische Titel zu ihrer Karriere mit immer den besten neuen Hits.

0: Julia.
1: Um 23 Uhr an diesem Dienstag. Lasst uns jetzt die letzte Stunde des Tages noch ganz entspannt gemeinsam ausklingen. Gleich mit Olivia Dean für euch. Und den Anfang macht jetzt Dermot Kennedy, Funeral und immer die besten neuen Hits.

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Khalid hören wir jetzt hier bei Energy, der für sich genommen ein wahnsinnig guter Musiker ist. Hat so eine tolle Stimme, hat auch mit den größten aller Künstlern schon gemeinsam gearbeitet. Mariah Carey und Ed Sheeran und Billie Eilish, die übrigens seine beste Freundin ist. Jetzt gemeinsam mit Alok, Dive Into Me, Khalid und immer die besten neuen Hits.

0: Immer die besten neuen Hits. Hört ihr hier bei Energy gleich One Republic für euch. Außerdem UGEL und Kamrat macht den Anfang. 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

0: So, nochmal ganz kurz zur Sicherheit, ne? Wenn ihr morgen aufwacht, dann ist es Mittwoch, denn heute ist Dienstagabend, auch wenn sich der ganze Tag schon angefühlt hat wie ein Montag, da machen wir jetzt mal drei Haken dran. An dieser Aktion machen wir zum Glück noch keinen Haken dran, die geht noch ein bisschen.
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0: Ja, haben wir jetzt am Wochenende auch vielleicht schon gemerkt, ne, dass der Balkon noch Pflanzen braucht oder eine Klimaanlage. Gott, ich brauche unbedingt eine Klimaanlage, denke ich mir jedes Jahr. Es wird so derartig heiß unter dem Dachfenster. Jedes Jahr eigentlich noch ein Ticken mehr, aber das ist halt auch wahnsinnig teuer. Ne? So eine Klimaanlage, so eine Investition. Und da kommen aber jetzt vier ins Spiel. Ihr kauft und wir zahlen. Dass das funktioniert, weiß unter anderem die Angelie.
3: Dankeschön.
0: Oder auch der Benjamin.
4: Ja, danke schön.
0: Oder auch die Lara.
3: Oh, super, vielen lieben Dank.
0: Sehr, sehr gerne. Ihr checkt jetzt einfach mal energy.de und gebt uns eure Rechnungen, die wir dann bezahlen. Das ist das Energy Wunschwohnen.
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0: immer die besten neuen Hits hier bei Energy. Gleich Madonna gemeinsam mit Sabrina Carpenter. Außerdem die Jungs von BTS, die gerade einen EMA gewonnen haben. Und Benson Boone macht den Anfang.
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Es ist spät geworden hier bei Energy an diesem Dienstag, so spät, dass ich raus bin für heute. Ich habe Feierabend. Schön, dass ihr mit dabei wart. Ihr hört mich, wenn ihr wollt. Morgen wieder ab 20 Uhr bin ich für euch da. Bis dahin, lasst ihr Energy durchlaufen. Ihr macht damit nichts falsch. Ich verabschiede mich jetzt mit Madonna, gemeinsam mit Sabrina Carpenter. Bring Your Love und immer die besten neuen Hits. Ciao, ich bin raus. Bis morgen.

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